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1: Und aktuell in der Region hätte man normalen Verkehr auf den Straßen, egal wo es hingeht. Wir wünschen gute Fahrt.
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2: Nachts bei 7 bis 10 Grad, trocken und teils klar. Tagsüber heute am Samstag kriegen wir bei 19 bis 23 Grad einen trockenen Mix aus Sonne und Wolken. Der Charivari-Wettertrend. Am Sonntag kann es bei bis zu 24 Grad am Nachmittag stellenweise mal regnen, aber ab Montag bleibt's trocken und ab Dienstag auch wieder sonniger.

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1: Ich bin Hendrik Daum. Angesichts der hohen Spritpreise hat sich die Bundesregierung jetzt auf Entlastungen für Autofahrer geeinigt. Zunächst soll es wieder einen Tankrabatt geben. Das heißt konkret, die Steuern pro Liter Benzin und Diesel werden um 17 Cent gesenkt, und zwar vom 1. Oktober bis Ende Dezember. Die Kosten dafür in Höhe von etwa 2,5 Milliarden Euro werden sich Bund und Länder teilen. Außerdem soll spätestens zum Jahreswechsel dann ein Spritpreisdeckel kommen, also eine Obergrenze für Preise von Benzin und Diesel. Diese Preisobergrenze soll sich an der Entwicklung des Ölpreises orientieren. In München beginnt heute das 191. Oktoberfest. Um Punkt 12 Uhr eröffnet zum ersten Mal der neue Oberbürgermeister Dominik Krause die Wiesen mit dem traditionellen O-Zapft-Is. Bis zum 4. Oktober werden rund 6 Millionen Besucher erwartet. Nach der gefährlichen Überfüllung im vergangenen Jahr wurde das Sicherheitskonzept verschärft. KI-gestützte Kameras sollen jetzt große Menschenansammlungen frühzeitig erkennen. Seit Monaten erhebt US-Präsident Trump ja Ansprüche auf die Arktisinsel Grönland und drohte sogar mit der Übernahme der Insel. Jetzt verkündeten die USA, Dänemark und Grönland überraschend einen Durchbruch in dem Streit und kündigen an, bereits in der kommenden Woche ein Abkommen zu unterzeichnen. Aus Washington, Tina Eck.
2: Trump hatte etwas voreilig von einem schon besiegelten Abkommen geschrieben. Die USA könnten fortan tun, was immer nötig sei, um Grönland zu verteidigen, postete Trump. Man habe dauerhafte Kontrolle über die Sicherheit und alle anderen Belange in Grönland. Die dänische Regierung teilte mit, die Vereinbarung respektiert die Souveränität des dänischen Königreichs und die Selbstbestimmung der Grönländer.
1: Einen Tag vor den Landtagswahlen in Mecklenburg-Vorpommern und Berlin ist noch offen, wer jeweils stärkste Kraft werden könnte. In Mecklenburg-Vorpommern kommt die SPD laut der letzten Umfrage auf 37%, die AfD liegt nur einen Punkt dahinter. In Berlin führt die Linke mit 22% knapp vor der CDU. Die Ergebnisse könnten auch Bundeskanzler Merz weiter unter Druck setzen. Der FC Bayern hat seine Fans am Vorabend des Wiesnauftakts in der heimischen Arena schon mal in Bierzeltstimmung gebracht. Die Münchner schenkten in ihren kunterbunten Wiesentrikots Union Berlin beim 7:0 kräftig ein.
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3: Und derzeit liegen uns für euch keine Störungsmeldungen vor. Gute Fahrt.
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4: Nachts bei 7 bis 10 Grad, trocken und teils klar. Tagsüber heute am Samstag kriegen wir bei 19 bis 23 Grad einen trockenen Mix aus Sonne und Wolken. Der Charivari-Wettertrend. Am Sonntag kann es bei bis zu 24 Grad am Nachmittag stellenweise mal regnen, aber

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5: Hier die aktuellen Meldungen von den Straßen bei uns in der Region. Fahrt auf der A3 Nürnberg in Richtung Passau besonders vorsichtig. Zwischen Oberölsbach und Neumarkt Ost kommt es zu Verzögerungen wegen eines defekten Fahrzeugs.

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1: Ich bin Hendrik Daum. Der Tankrabatt kommt zurück. Bund und Länder haben sich darauf geeinigt, Autofahrer wegen der hohen Spritpreise erneut mit diesem Rabatt zu entlasten. Er soll von Anfang Oktober bis zum Jahresende gelten. Außerdem ist ab Januar auch ein Spritpreisdeckel geplant. Diana Kramer berichtet.
2: Wie schon im Mai und Juni könnte die Entlastung für Autofahrer bei 17 Cent je Liter Kraftstoff liegen, wenn die Steuersenkung auch voll weitergegeben wird. Die Kosten von insgesamt 2,5 Milliarden Euro sollen zwischen Bund und Ländern 50-50 aufgeteilt werden. Beim Spritpreisdeckel, der dann spätestens zu Beginn des nächsten Jahres kommen soll, legt der Staat eine Obergrenze für den maximal zulässigen Verkaufspreis von Benzin und Diesel fest.
1: Die USA, Dänemark und Grönland haben im Streit um die Arktisinsel überraschend eine Grundsatzeinigung erzielt. In New York soll kommende Woche ein Abkommen unterschrieben werden, das die Sicherheitszusammenarbeit in der Arktis und im Nordatlantik stärkt. US-Präsident Trump spricht von weitreichenden Befugnissen der USA für den Schutz Grönlands, während Dänemark die Souveränität Grönlands ausdrücklich bestätigt sieht. Grönland ist weitgehend autonom, gehört aber zum dänischen Königreich. Wegen der Gefahren von künstlicher Intelligenz will der US-Bundesstaat Kalifornien eine Art Notschalter prüfen. Es geht um einen Kill-Switch, also einen Mechanismus, der ein KI-System bei Gefahr stoppt. Zuletzt waren mehrere von ihnen selbstständig in fremde Systeme eingedrungen. Daher gibt es die Sorge, dass KI künftig nicht mehr beherrscht werden kann. Viele große KI-Unternehmen sind in Kalifornien angesiedelt. Der FC Bayern hat seine Fans am Vorabend des Wiesnauftakts in der heimischen Arena schon mal in Bierzeltstimmung gebracht. Die Münchner schenkten in ihren kunterbunten Wiesentrikots Union Berlin beim 7:0 kräftig ein.
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3: Und aktuell liegen uns keine Störungsmeldungen vor. Egal wohin ihr unterwegs seid, gute Fahrt.
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4: Tagsüber heute am Samstag kriegen wir bei 19 bis 23 Grad einen trockenen Mix aus Sonne und Wolken. Der Charivari-Wettertrend. Am Sonntag kann es bei bis zu 24 Grad am Nachmittag stellenweise mal regnen, aber ab Montag bleibt's trocken und ab Dienstag auch wieder sonniger.

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1: Hier die aktuellen Meldungen von den Straßen bei uns in der Region. Fahrt auf der A3 Nürnberg in Richtung Passau besonders vorsichtig. Zwischen den Anschlussstellen Oberölsbach und Neumarkt Ost kommt es zu Behinderungen wegen eines defekten Fahrzeugs.

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1: Ich bin Hendrik Daum. Einen schönen guten Morgen. In München beginnt heute das 191. Oktoberfest. Um Punkt 12 Uhr eröffnet zum ersten Mal der neue Oberbürgermeister Dominik Krause die Wiesen mit dem traditionellen O-Zapft. Bis zum 4. Oktober werden rund 6 Millionen Besucher erwartet. Aus München Joshua Heise.
2: Die heißeste Frage, die wir uns stellen, ist natürlich, wie viele Schläge wird Oberbürgermeister Dominik Krause beim traditionellen Anstich im Schottenhammelfestzelt brauchen? Er hat jedenfalls fleißig geübt.
3: Bisher waren es immer 2, aber ich will die Latte jetzt nicht zu hoch legen, also 2 bis 3 ist das Ziel.
2: Neben einigen neuen Fahrgeschäften hat die Stadt auch ihr Sicherheitskonzept aktualisiert. Mehr Kameras und KI-Hitzekarten sollen helfen, um eine kurzzeitige Schließung des Festgeländes wie letztes Jahr zu vermeiden.
1: Angesichts der hohen Spritpreise hat sich die Bundesregierung jetzt auf Entlastungen für Autofahrer geeinigt. Zunächst soll es wieder einen Tankrabatt geben. Das heißt konkret, die Steuern pro Liter Benzin und Diesel werden um 17 Cent gesenkt, und zwar vom 1. Oktober bis Ende Dezember. Die Kosten dafür in Höhe von etwa 2,5 Milliarden Euro werden sich Bund und Länder teilen. Außerdem soll spätestens zum Jahreswechsel dann ein Spritpreisdeckel kommen, also eine Obergrenze für Preise von Benzin und Diesel. Diese Preisobergrenze soll sich an der Entwicklung des Ölpreises orientieren. Seit Monaten erhebt US-Präsident Trump ja Ansprüche auf die Arktisinsel Grönland und drohte sogar mit der Übernahme der Insel. Jetzt verkündeten die USA, Dänemark und Grönland überraschend einen Durchbruch in dem Streit und kündigen an, bereits in der kommenden Woche ein Abkommen zu unterzeichnen. Aus Washington, Tina Eck.
4: Trump hatte etwas voreilig von einem schon besiegelten Abkommen geschrieben. Die USA könnten fortan tun, was immer nötig sei, um Grönland zu verteidigen, postete Trump. Man habe dauerhafte Kontrolle über die Sicherheit und alle anderen Belange in Grönland. Die dänische Regierung teilte mit, die Vereinbarung respektiert die Souveränität des dänischen Königreichs und die Selbstbestimmung der Grönländer.
1: Einen Tag vor den Landtagswahlen in Mecklenburg-Vorpommern und Berlin ist noch offen, wer jeweils stärkste Kraft werden könnte. In Mecklenburg-Vorpommern kommt die SPD laut der letzten Umfrage auf 37%, die AfD liegt nur einen Punkt dahinter. In Berlin führt die Linke mit 22% knapp vor der CDU. Die Ergebnisse könnten auch Bundeskanzler Merz weiter unter Druck setzen. Der FC Bayern hat seine Fans am Vorabend des Wiesenauftakts schon mal in Bierzeltstimmung gebracht. Die Münchner schenkten in ihren kunterbunten Wiesentrikots dem 1. FC Union Berlin beim 7:0 kräftig ein. Zumindest für eine Nacht rückte der deutsche Rekordmeister durch den dominanten Heimsieg an die Tabellenspitze vor.
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5: Für euch aktuell normaler Verkehr auf den Straßen in der Region. Gute Fahrt.
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6: Tagsüber heute am Samstag kriegen wir bei 19 bis 23 Grad einen trockenen Mix aus Sonne und Wolken. Der Charivari-Wettertrend. Am Sonntag kann es bei bis zu 24 Grad am Nachmittag stellenweise mal regnen, aber ab Montag bleibt's trocken und ab Dienstag auch wieder sonniger.
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3: Aktuell haben wir für euch normalen Verkehr auf den Straßen in der Region. Gute Fahrt.

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4: Ich bin Stefan Schütz. Guten Morgen. Jetzt steht fest, Autofahrer werden wegen der hohen Spritpreise erneut mit einem Tankrabatt entlastet. Start ist Anfang Oktober bis Jahresende. Außerdem ist ab Januar erstmals ein Spritpreisdeckel geplant. Der Höchstpreis ist noch unklar. Diana Kramer berichtet.

0: schon im Mai und Juni könnte die Entlastung für Autofahrer bei 17 Cent je Liter Kraftstoff liegen, wenn die Steuersenkung auch voll weitergegeben wird. Die Kosten von insgesamt 2,5 Milliarden Euro sollen zwischen Bund und Ländern 50-50 aufgeteilt werden. Beim Spritpreisdeckel, der dann spätestens zu Beginn des nächsten Jahres kommen soll, legt der Staat eine Obergrenze für den maximal zulässigen Verkaufspreis von Benzin und Diesel fest.
1: Die USA, Dänemark und Grönland haben im Streit um die Insel einen Durchbruch verkündet. Laut Präsident Trump erhalten die USA die Kontrolle über Grönlands Sicherheit. Dänemarks Regierungschefin Frederiksen betont, die Vereinbarung erkenne die Souveränität Dänemarks an. Trump sieht die rohstoffreiche Arktisinsel durch Russland und China bedroht. Er hatte immer wieder damit gedroht, Grönland zu annektieren. Wegen der Gefahren von künstlicher Intelligenz will der US-Bundesstaat Kalifornien eine Art Notschalter prüfen. Es geht um einen Kill-Switch, also einen Mechanismus, der ein KI-System bei Gefahr stoppt. Denn nach mehreren Zwischenfällen gibt es die Sorge, dass KI künftig nicht mehr beherrscht werden kann. Viele Blicke richten sich später nach München, wo das größte Volksfest der Welt beginnt. Das mittlerweile 191. Oktoberfest um Punkt 12 eröffnet zum ersten Mal der neue grüne Oberbürgermeister Dominik Krause die Wiesen mit dem traditionellen O-Zopf ist. Sein ambitioniertes Ziel, möglichst zwei Schläge. Bis zum 4. Oktober werden rund 6 Millionen Besucher aus aller Welt erwartet. Der FC Bayern hat seine Fans am Vorabend des Oktoberfestauftakts in der heimischen Arena schon mal in Bierzeltstimmung gebracht. Zum Start des 4. Spieltags der Fußball-Bundesliga schenken die Münchner Union Berlin beim 7:0 kräftig ein und auch Jamal Musiala traf wieder.
2: Wieder 90 Minuten, ist ein super Gefühl, habe ich lange jetzt nicht gemacht und ich freue mich auf, was weiterkommt.
1: Jamal Musiala bei Sky Sport.
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4: Derzeit ohne Meldungen für euch. Gute Fahrt.
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5: Tagsüber heute am Samstag kriegen wir bei 19 bis 23 Grad einen trockenen Mix aus Sonne und Wolken. Der Charivari-Wettertrend. Am Sonntag kann es bei bis zu 24 Grad am Nachmittag stellenweise mal regnen, aber ab Montag bleibt es trocken und ab Dienstag auch wieder sonniger.
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2: Heute vor 35 Jahren machten zwei Bergwanderer in den Ötztaler Alpen einen unglaublichen Fund. Sie entdeckten eine menschliche Leiche im Eis. Heute kennen wir ihn als Ötzi. Mehr als 5000 Jahre lag dieser Mann dort. Und plötzlich wurde er weltberühmt. Forscher fanden heraus, was er gegessen hatte, welche Kleidung er trug und sogar, woran er vermutlich gestorben ist. Ötzi erinnert uns an eine spannende Frage. Was bleibt eigentlich von einem Menschen? Nicht unser Kontostand, nicht das Auto vor der Tür, auch nicht unsere Fotos. Vieles, was uns heute ungeheuer wichtig erscheint, wird irgendwann keine Rolle mehr spielen. Was bleibt, sind Spuren in anderen Menschen. Ein Wort, das Mut gemacht hat, eine Hand, die geholfen hat, Liebe, die jemand erfahren hat. Ein Mensch, der da war, als es schwierig wurde. Jesus sagt, sammelt euch Schätze im Himmel. Vielleicht bedeutet das ganz einfach, lebt so, dass eure Liebe Spuren hinterlässt. Hinterlassen wir heute eine gute Spur. Irgendjemand wird sie brauchen. Einen schönen Tag wünscht Ihnen Pfarrer Christian Blank aus der Pfarreiengemeinschaft Maria Magdalena im Unteren Regental.
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8: Und derzeit liegen uns für euch keine Störungsmeldungen vor. Gute Fahrt.
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9: Tagsüber heute am Samstag kriegen wir bei 19 bis 23 Grad einen trockenen Mix aus Sonne und Wolken. Der Charivari-Wettertrend. Am Sonntag kann es bei bis zu 24 Grad am Nachmittag stellenweise mal regnen, aber ab Montag bleibt's trocken und ab Dienstag auch wieder sonniger.

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11: Ich bin Stefan Schütz. Guten Morgen. Bund und Länder haben sich angesichts der hohen Kraftstoffpreise auf einen neuen Tankrabatt geeinigt. Er soll von Oktober bis Jahresende 17 Cent pro Liter betragen. Bund und Länder teilen sich die Kosten für die Entlastung in Höhe von 2,5 Milliarden Euro. Zur Einführung eines Spritpreisdeckels ab Januar will die Bundesregierung nun Gespräche mit der Mineralölwirtschaft führen. Seit Monaten erhebt US-Präsident Trump Ansprüche auf die rohstoffreiche Arktisinsel Grönland und drohte mit der Übernahme. Jetzt verkündeten die USA, Dänemark und Grönland einen Durchbruch. Tina Eck berichtet.
12: Trump hatte etwas voreilig von einem schon besiegelten Abkommen geschrieben. Man habe dauerhafte Kontrolle über die Sicherheit und alle anderen Belange in Grönland. Die dänische Regierung teilte mit, man erwarte bei der UN-Generalversammlung in New York nächste Woche einen Deal zu unterzeichnen, der aber noch parlamentarischen Segen brauche. Die Vereinbarung respektiert demnach

0: nach die Souveränität des dänischen Königreichs und die Selbstbestimmung der Grönländer.
1: US-Präsident Trump hat CNN, MS Now und Politico den Zugang zum Weißen Haus verboten. Das hat er auf seiner Plattform Truth Social geschrieben. Trump wirft den Medien vor, Falschnachrichten zu verbreiten. Reporter dieser Häuser dürfen künftig nicht mehr zu Pressekonferenzen und Terminen im Oval Office. Politico gehört zum deutschen Medienkonzern Axel Springer. In München beginnt der Ausnahmezustand. Auf der Theresienwiese startet das 191. Oktoberfest. Um Punkt 12 Uhr eröffnet Münchens neuer Oberbürgermeister Krause die Wiesen mit dem berühmten Ruf O zopft is. Die erste Maß Bier wird er der Tradition folgend dem bayerischen Ministerpräsidenten Söder reichen, um mit ihm auf eine friedliche Wiesen anzustoßen. Zum ersten Mal in dieser noch jungen Fußball-Bundesliga-Saison hat der FC Bayern die Tabellenführung übernommen, zumindest vorläufig. Und wie? 7:0 hieß es am Ende gegen überforderte Spieler von Union Berlin. Heute heißen die Spiele Frankfurt-Freiburg, Bremen-Augsburg, Gladbach-Mainz, HSV-Köln und Stuttgart-Dortmund.
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3: Vorsicht auf der A93 Weiden Richtung Regensburg zwischen Teublitz und Ponholz. Da ist ein Auto liegen geblieben. Der Standstreifen ist hier aber nur blockiert. Sonst normaler Verkehr. Gute und sichere Fahrt.
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3: Da sind gerade keine gemeldet. Wenn ihr was gesehen habt, gern einfach ganz kostenlos durchrufen. 08000 08007 ist die Charivari Verkehrsortline. Dankeschön.
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3: Das Charivari-Wetter wird langsam hell hier bei uns. Bei aktuell 10 Grad in Neuenburg vom Waldkreis Schwandorf, 11 Grad in Berchien, Kreis Neumarkt und 12 in Regensburg am Bismarckplatz. Heute erstmal Nebel, dann kommt die Sonne raus. Es bleibt trocken bei 19 bis 23 Grad. Der Charivari-Wetter-Trend für morgen, da läuft's genau andersrum. Der Sonntag startet sonnig, nachmittags ziehen von Norden Wolken auf und es kann auch örtlich regnen. Bis zu 24 Grad sind drin.
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3: Noch einmal gähnen, einen Schluck Kaffee und dann geht's rein in den Samstag. Mit dabei mehr Hits und mehr Vielfalt. Bryan Adams und Melanie C sind am Start. When You're Gone. Gleich nach Nico Santos. Ich bin Emmy. Schönen guten Morgen. Charivari, 7 Uhr und 4 Minuten, genau.

0: Charivari am Samstagmorgen. Schön, dass ihr dabei seid. Der ein oder andere nur schon wach, weil es gleich zum Regensburger Landkreislauf geht. Die Gruppen atemlos durch den Landkreis, die laufende Pest oder auch die Bunsenrenner. Hoffentlich alle wach und bald auf dem Weg nach Heinsacker. Da ist der Start vom Landkreislauf und dann geht's bis nach Schierling. Frau Ernst ist eine der Verantwortlichen. Die Läuferinnen und Läufer brauchen doch bestimmt noch Unterstützung, oder?
1: Unterstützen kann man natürlich. Der Start ist ja in Heinsacker und geht dann über 10 Etappen über die Wechselstellen bis nach Schierling. Man kann natürlich, wenn man jemanden kennt, die Leute auch auf der Laufstrecke anfordern oder besonders bei den Wechselstellen. Highlight ist natürlich der Start in der Früh um 8.30 Uhr ist der erste Startschuss und um 9 Uhr dann.
0: Ja, und für alle, die noch ganz entspannt frühstücken wollen, lohnt es sich denn auch erst später zum Ziel nach Schierling zu kommen?
1: Könnte irgendwann nachmittags eintrudeln, um die Stimmung schon mal aufzusaugen, vielleicht noch im Zieleinlauf und ansonsten reicht es gegen 6:30, 7 quasi aufzulaufen. Es spielt nach der Siegerehrung die Partyband, die Gebelkiner Burm und Madel. Es kommt da vorne Cheerleader-Tanzgruppe.
0: Also erst anfeuern und danach feiern. Das ist heute beim Regensburger Landkreislauf angesagt. Viel Erfolg an alle 3000 Läuferinnen und Läufer. Um 8.30 Uhr geht's da los. Wir von hier am Samstagmorgen jetzt mit Ed Sheeran und Sapphire auf Charivari. 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

0: 7.25 Uhr, Minuten Charivari am Samstag, gleich mit aktuellem von hier und danach gibt's Musik gleich von zwei Michaels. Könnt ihr ja schon mal überlegen. Hören wir gleich hier auf Charivari.
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14: Mit Alina Hauptmann, guten Morgen. Mit einem großen Fest feiert die Handwerkskammer Niederbayern-Oberpfalz heute in Regensburg den Tag des Handwerks. Im Bildungszentrum in der Dietschhornstraße wartet auf Besucher ein vielfältiges Rahmenprogramm. Sie bekommen außerdem einen praxisnahen Einblick in das regionale Handwerk. Als Ehrengast wird heute Hubert Aiwanger erwartet, der Staatsminister für Wirtschaft, Landesentwicklung und Energie. Von 10 bis 16 Uhr wird gefeiert. In Bayern gibt es immer mehr Kinderfeuerwehren. Um den Ehrgeiz beim Nachwuchs zu wecken, hat der Bezirksfeuerwehrverband ein Abzeichen erfunden, das Kinderflämmchen. Heute wird es in Rohr im Landkreis Kelheim verliehen. 360 junge Feuerwehrleute aus ganz Niederbayern müssen sich dort bei einem Wettbewerb beweisen, um das Abzeichen zu bekommen. Mit dabei sind etwa 100 Betreuerinnen und Betreuer. In der zweiten deutschen Eishockeyliga haben die Eisbären Regensburg ihr erstes Spiel der neuen Saison gewonnen. Sie besiegten die Bietigheim Steelers gestern Abend mit 4:1. Nächstes Spiel ist direkt morgen, dann geht es für die Eisbären nach Ravensburg. 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
15: Vorsicht auf der A93 Weiden Richtung Regensburg zwischen Teublitz und Pohnholz. Da ist ein Auto liegen geblieben, das blockiert da aktuell den Standstreifen. Sonst alles ruhig auf den Straßen. Gute und sichere Fahrt euch.
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15: Da ist gerade auch alles ganz entspannt. Gerade sind keine gemeldet. Wenn ihr aber was gesehen habt, gerne einfach durchrufen. Das geht ganz kostenlos. Die

0: Charivari Verkehrshotline ist die 08000 08007. Dankeschön.
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0: Das Charivari-Wetter, 9 Grad in Schwandorf am Rathaus, 11 Grad an der Jahninsel in Regensburg und 10 Grad in Elsendorf im Kreis Kelheim. Teils ist es noch gut neblig, später kommt dann aber auch wirklich überall die Sonne durch. Dabei bleibt es trocken bei 19 bis 23 Grad. Der Charivari-Wettertrend für morgen, der Sonntag startet sonnig, aber nachmittags kommen von Norden Wolken rein und regnen kann es auch mal. Bis zu 24 Grad sind trotzdem drin.
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0: Guten Morgen, ich bin Emmy. Zusammen geht's durch diesen ganz netten Samstag. Und wie versprochen, mit dabei Michael Patrick Kelly, Beautiful Madness. Und jetzt Michael Jackson, Black or White, hier auf Charivari. Wir haben 7.32 Uhr.

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2: In Schwarzenfeld im Kreis Schwandorf feiern die Johanniter ihr 20-Jähriges und laden heute ein von 14 bis 18 Uhr. Da gibt's Einsatzfahrzeuge zum Anschauen, spannende Vorführungen mit Wärmebilddrohne und Teleskoplader, für Kinder Hüpfburg, Schminken und Luftballontiere und für den Hunger Kaffeekuchen und was vom Grill. Morgen am Sonntag ist dann in Kelheim einiges los. Von 13 bis 18 Uhr gibt's dort den verkaufsoffenen Sonntag mit Live-Musik in der Donaustraße, Hüpfburgen und Torwandschießen, dazu Foodtrucks, alles in der Altstadt. Und auch morgen im Kreis Regensburg in Hemau, da wird geradelt und zwar für den guten Zweck. Beim Michaelimarkt könnt ihr von 10 bis 17 Uhr aufs Spendenrad steigen. Für jeden gefahrenen Kilometer gehen 5 € ans Kinderzimmer.

0: Mülheim in Himmau.
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Snow Patrol mit Chasing Cars und gleich weiter mit mehr Hits und mehr Vielfalt. Anastasia ist am Start, zusammen mit Teddy Swims.

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10: Ich bin Stefan Schütz. Guten Morgen. Autofahrer sollen wieder mit einem Tankrabatt entlastet werden. Er soll von Anfang Oktober bis zum Jahresende gelten. Außerdem ist ab Januar erstmals ein Spritpreisdeckel geplant, dessen Höhe noch unklar ist. Diana Kramer mit den Einzelheiten.
11: Wie schon im Mai und Juni könnte die Entlastung für Autofahrer bei 17 Cent je Liter Kraftstoff liegen, wenn die Steuersenkung auch voll weitergegeben wird. Die Kosten von insgesamt 2,5 Milliarden Euro sollen zwischen Bund und Ländern 50-50 aufgeteilt werden. Beim Spritpreisdeckel, der dann spätestens zu Beginn des nächsten Jahres kommen soll, legt der Staat eine Obergrenze für den maximal zulässigen Verkaufspreis von Benzin und Diesel fest.
10: Die USA, Dänemark und Grönland haben im Streit um die Arktisinsel einen Durchbruch verkündet. Laut Präsident Trump erhalten die USA die Kontrolle über Grönlands Sicherheit. Dänemarks Regierungschefin Frederiksen betont, die Vereinbarung erkenne die Souveränität Dänemarks an. Trump sieht die rohstoffreiche Arktisinsel durch Russland und China bedroht. Er hatte immer wieder damit gedroht, Grönland zu annektieren. Zimmer in Wohngemeinschaften werden in den Millionenstädten Berlin, Hamburg, München und Köln immer teurer. Zum

0: Start des Wintersemesters werden solche Zimmer im Schnitt für knapp 700 Euro angeboten, gut 20 Euro mehr als ein halbes Jahr davor. Am teuersten sind die WG-Zimmer in München. Dort kosten 50% der Wohnungen mehr als 850 Euro pro Monat. Ausgewertet wurde vom Moses-Mendelssohn-Institut. Wegen der Gefahren von künstlicher Intelligenz will der US-Bundesstaat Kalifornien eine Art Notschalter prüfen. Es geht um einen Kill-Switch, also einen Mechanismus, der ein KI-System bei Gefahr stoppt. Denn nach mehreren Zwischenfällen gibt es die Sorge, dass KI künftig nicht mehr beherrscht werden kann. Zum Start des vierten Spieltags der Fußball-Bundesliga hat der FC Bayern Union Berlin mit 7:0 besiegt und zumindest vorübergehend die Tabellenführung übernommen. Harry Kane erzielte im 98. Bundesligaspiel seinen 100. Treffer und legte später Tor Nummer 101 nach. In Liga 2 spielten Fürth Magdeburg 1:1 und Wolfsburg Darmstadt 5:1.
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2: Da ist gerade nichts gemeldet. Gute und sichere Fahrt.
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2: Habt ihr was gesehen? Gern einfach durchrufen. Das geht ganz kostenlos. Die Charivari Verkehrshotline ist die 08000 08007. Dankeschön.
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2: Das Charivari-Wetter, 11 Grad in Nittendorf, Kreis Regensburg, 9 Grad in Lugburg, Kreis Neumarkt und 8 in Miltach im Kreis Cham. Heute heißt's örtlich Nebel jetzt am Morgen, danach kommt die Sonne überall raus. Regen bleibt heute aus bei 19 bis 23 Grad. Der Charivari-Wettertrend für Sonntag, erst sonnig, dann wird's wolkiger. Am Nachmittag kann's morgen von Norden her auch mal regnen, bei bis zu 24 Grad.
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2: Ganz frische Semmeln liegen bereit und warten auf euch. Wir sind dabei auf dem Weg zum Schifferl oder zum Dorfbeck-Dietl. Hier jetzt weiter. Mit Anastasia, I'm Out of Love, davor Teddy Swims, Mr. Know-It-All. Ich bin Emmy. Gut.

Louis Capaldi mit Forget Me. So starten wir rein in den Samstag. Und heute geht's auch für viele Mountainbiker an den Start. Action am Slalomhang beim Naturfreundehaus Hammertal im Kreis Kelheim ist angesagt. Der King of Kelheim geht in die fünfte Runde mit 250 Startern, gibt's Rekordteilnahme und bis zu 1000 Zuschauer werden erwartet. Gefahren wird im Dualslalom, also zwei Mountainbike-Fahrer gleichzeitig Kopf an Kopf. Da ist richtig was geboten. Mit dabei ist auch der 14-jährige Samuel aus der Region, der gerade eine Top-Saison hinlegt. Los geht's um 10:30 mit der Qualifikation. Ab 12 folgen dann die Achtelfinale und ab etwa 3:45 wird's beim Halbfinale und Finale richtig spannend. Der Eintritt ist frei. Wenn ihr also Bock auf spannenden Sport habt, dann heute im Kreis Kelheim beim King of Kelheim Mountainbike-Rennen vorbeischauen. Hier jetzt weiter mit Alex Warren. Passenger.

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4: Mit Alina Hauptmann, guten Morgen. Mit einem großen Fest feiert die Handwerkskammer Niederbayern-Oberpfalz heute in Regensburg den Tag des Handwerks. Im Bildungszentrum in der Dietschhornstraße wartet auf Besucher ein vielfältiges Rahmenprogramm. Sie bekommen außerdem einen praxisnahen Einblick in das regionale Handwerk. Als Ehrengast wird heute Hubert Aiwange erwartet, der Staatsminister für Wirtschaft, Landesentwicklung und Energie. Von 10 bis 16 Uhr wird gefeiert. In Bayern gibt es immer mehr Kinderfeuerwehren. Um den Ehrgeiz beim Nachwuchs zu wecken, hat der Bezirksfeuerwehrverband ein Abzeichen erfunden, das Kinderflämmchen. Heute wird es in Rohr im Landkreis Kelheim verliehen. 360 junge Feuerwehrleute aus ganz Niederbayern müssen sich dort bei einem Wettbewerb beweisen, um das Abzeichen zu bekommen. Mit dabei sind etwa 100 Betreuerinnen und Betreuer. In der zweiten deutschen Eishockeyliga haben die Eisbären Regensburg ihr erstes Spiel der neuen Saison gewonnen. Sie besiegten die Bietigheim Steelers gestern Abend mit 4:1. Nächstes Spiel ist direkt morgen, dann geht es für die Eisbären nach Ravensburg. 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
5: Vorsicht auf der A6 Nürnberg Richtung Pilsen zwischen Schmidtgarden und Nappburg-West. Da gab es einen Unfall mit einem LKW. Der linke Fahrstreifen ist da gerade blockiert. Polizei und Kräfte zur Störungsbeseitigung sind schon unterwegs. Gerade kann es da ein bisschen stocken, aber nichts Weltbewegendes. Also wenn ihr unterwegs seid, zwischen Schmidtgarden und Nappburg-West, da gab es einen Unfall mit einem LKW.
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5: Da sind keine gemeldet. Wenn ihr was gesehen habt, gern durchrufen. Ganz kostenlos. Die Charivari Verkehrshotline ist die 08000 08007. Dankeschön.
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5: Die Sonne knallt bei mir gerade durchs Fenster. Am Schloss Emmeram Park messen wir gerade 11 Grad, 10 Grad in Burglengenfeld, Kreis Schwandorf und auch in Rettenbach im Landkreis Cham 10 Grad. Überall kommt sie noch raus, die Sonne, und auch da, wo es gerade neblig ist. Dazu gibt es nur ein paar harmlose Wolken heute bei bis zu 23 Grad im Raum Regensburg. Der Charivari-Wettertrend für morgen. Am Sonntag geht es sonnig los. Später schieben sich von Norden Wolken rein und am Nachmittag gibt es auch ein bisschen Regen. Dabei sind es aber auch immer noch 19 bis 24 Grad.
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5: Mit Kaffee und

Zeitung am Frühstückstisch. Und von uns gibt's Elena Miles und Black Velvet für den perfekten Start ins Wochenende. Ich bin Emmy und wünsche euch einen schönen Samstag, 8:32 Uhr. 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

0: So klingt euer Wochenende mit Charivari um 8.43 Uhr. Der ein oder andere hat heute trotzdem schon seine Arbeitssachen an. Zu Hause gibt's ja auch immer was zu tun. Hier muss mal die Wand gestrichen werden, da das Bad neu gemacht werden. Glück hat der, der Handwerker im Freundeskreis hat oder sogar selbst einer ist. Egal ob Friseur, Dachdecker oder Metallbauer. Und wenn ihr jemanden habt, der noch nicht ganz weiß, was er werden will, dann schaut heute mal beim Fest zum Tag des Handwerks vorbei. Georg Haber ist Präsident der Handwerkskammer Niederbayern-Oberpfalz. Herr Haber, heute stellen sich denn total viele Berufe vor. Was steht denn da für junge Leute auf dem Programm?
1: Die können sich ausprobieren, auch in ganz, ganz modernen Dingen. Wir haben unseren Lackiersimulator mit dabei, einen Schweißsimulator, wir haben Smart-Home-Anwendungen da, aber auch klassische Handwerkstechniken beim Bäcker zum Beispiel, dass man also eine Breze gemeinsam macht mit den jungen Leuten, also diesen Brezenwurf, ja.
0: Also Berufe so richtig praxisnah kennenlernen und auch sehen, was Handwerk bedeutet und auch kann. Von Bauberufen über Elektrotechnik, Hörakustiker, Kosmetikerin, alles dabei. Was erwartet uns denn noch?
1: Dann nahezu schon traditionell unser 60-Meter-Kran, den wir wieder aufstellen lassen mit einem Krankorb, wo sie auf 60 Meter hochgezogen werden und einen wunderbaren Panoramablick über Regensburg haben.
0: Geht also auch hoch hinaus. Für alle, die sich für den Handwerksberuf interessieren, vielleicht demnächst auch beruflich, schaut's also heute vorbei beim Fest zum Tag des Handwerks bei der Handwerkskammer in Regensburg in der Dithornstraße 10. Wir von hier, Charivari, jetzt weiter mit Eros Ramazzotti und Tina Turner.

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0: Zeit. Und rein geht's in die neue Stunde mit Kato und Turn the Lights Off. Nach den Nachrichten hier auf Charivari.
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1: Ich bin Stefan Schütz. Guten Morgen. Mit einer Steuersenkung auf Sprit und einem Preisdeckel soll die Fahrt zur Tankstelle wieder angenehmer werden. Die Mindereinnahmen von Oktober bis Anfang Januar liegen bei derzeit angenommenen 2,5 Milliarden Euro. Finanzminister Klingbeil sagte im ZDF:
2: Wir stoppen die Abzocke auch durch die Mineralölkonzerne und wir sorgen jetzt dafür, dass schnell die Spritpreise gesenkt werden. Also die Bürgerinnen und Bürger werden es schnell merken, dass über die Absenkung der Energiesteuer das Tanken günstiger wird.
1: Durch den Tankrabatt verspricht sich die Regierung eine Preissenkung von 17 Cent je Liter Sprit. Unklar ist noch der künftige Maximalpreis für Diesel und Normalbenzin. Die USA erhalten die Kontrolle über die Sicherheit Grönlands. Das haben die USA, Dänemark und Grönland vereinbart. Das Abkommen soll nächste Woche unterschrieben werden. Nicht-NATO-Staaten dürfen künftig nicht militärisch auf der Insel präsent sein. Bestehende Zugangs- und Überflugrechte der USA gelten unbefristet. US-Präsident Trump sprach von einem erfüllten Traum. Grönlands Ministerpräsident Nielsen begrüßte die Einigung ebenfalls. Von heute 12 Uhr bis zum 4. Oktober befindet sich München im Ausnahmezustand. Am Mittag beginnt in der bayerischen Landeshauptstadt das weltweit größte Volksfest, das Oktoberfest. Gut 6 Millionen Gäste von überall werden erwartet. Sie werden ebenso viele Liter Bier trinken und das ist wieder teurer geworden. Für eine Maß ist ein Preis von bis zu 15,90 Euro fällig. Im Streit um Corona-Maskenlieferungen in Höhe von rund 500 Millionen Euro geht ein Hamburger Textilhändler in Berufung. Er wertet E-Mails des damaligen Gesundheitsministers Spahn von 2020 als verbindlichen Kaufvertrag. Das Landgericht Bonn hatte die Klage abgewiesen. Nun soll sich das Oberlandesgericht Köln mit dem Fall befassen. Es gibt rund 90 solcher Verfahren mit einem

0: Streitwert von 2,3 Milliarden Euro. US-Präsident Trump hat CNN, MS Now und Politico den Zugang zum Weißen Haus verboten. Das hat er auf seiner Plattform Truth Social geschrieben. Trump wirft den Medien vor, Falschnachrichten zu verbreiten. Reporter dieser Häuser dürfen künftig nicht mehr zu Pressekonferenzen und Terminen im Oval Office. Politico gehört zum deutschen Medienkonzern Axel Springer.
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2: Vorsicht auf der A3 Passau Richtung Nürnberg zwischen Neutraubling und Regensburg Ost. Da liegen Reifenteile auf der Straße. Ein kaputtes Auto steht da auf dem Standstreifen. Und auf der A6 Nürnberg Richtung Pilsen, wenn ihr unterwegs seid zwischen Schmidtgarden und Nappburg West, da gab es einen Unfall mit einem LKW. Momentan ist da der linke Fahrstreifen blockiert. Polizei und Kräfte zur Störungsbeseitigung sind schon vor Ort. Gute und sichere Fahrt.
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2: Sind keine gemeldet? Habt ihr was gesehen? Gern einfach durchrufen. Das geht ganz kostenlos. Die Charivari Verkehrshotline ist die 08000 08007. Dankeschön.
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2: Das Charivari-Wetter, 12 Grad in Lappersdorf, Kreis Regensburg, 11 Grad in Berg, im Kreis Neumarkt und auch in Schwandorf. Im Stadtpark messen wir 11 Grad. Sonne mit ein paar ganz harmlosen Wolken ist angesagt. Es bleibt trocken bei 20 bis 23 Grad. Der Charivari-Wetter-Trend für morgen hier für Regensburg, Niederbayern und die Oberpfalz. Da startet der Tag sonnig, später ziehen von Norden Wolken auf und am Nachmittag regnet es auch ein bisschen. Dazu immer noch 19 bis 24 Grad.
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2: Die Kinder sind wach, der Frühstückstisch ist in vollem Gange. In Heinz Acker ist jetzt hoffentlich keiner mehr. Da war vor einer halben Stunde Startschuss vom Regensburger Landkreislauf heute. Und bei uns läuft Musik für euren Samstag. Ich bin Emmy, guten Morgen.

0: Nico Santos mit Rooftop Charivari am Samstagmorgen. Wir rollen den roten Teppich aus. Nicht für den Teenie, der es auch mal geschafft hat, um diese Uhrzeit am Frühstückstisch zu sitzen, sondern für den ersten Bayerwald-Krimi im Zeichen des Drachen. Gedreht in und um Furt im Wald im Landkreis Cham. Vor 2 Tagen war erst die Premiere. Auch Bürgermeister von Furt im Wald, Sandro Bauer, war vor Ort. Und er durfte sogar im Film mitspielen. Herr Bauer, wie fanden Sie denn den Film?
1: Also mir hat der Film sehr gut gefallen. Es ist natürlich toll, auch wirklich berühmte, bekannte Schauspieler da erleben zu dürfen. Und es geht letztendlich vom Ort her, es geht um unsere Heimat, es geht um unseren bayerischen Wald. Und das, glaube ich, war auch mit Hauptziel dieses Films, auch unsere Region, unsere Heimat entsprechend publik zu machen. Und das, glaube ich, ist wirklich hervorragend gelungen, eingepackt in eine tolle, in eine spannende Handlung, auch mit einem Tiefgang. Also es ist wirklich, ich finde, ganz ein toller Film.
0: Und Sie durften ja auch selber mitspielen. Wie war es denn?
1: Ja, also ich wusste nur, dass ich eine kleine Statistenrolle bekomme und ich wurde eingeladen zum Drehtag. Ich wusste tatsächlich nicht, was. Ich sollte mich nur anziehen wie ein Bürgermeister, wie ein Politiker, und das habe ich dann gemacht. Bin dann hingefahren zum Drehtag und habe dann erst erfahren vor Ort, dass ich da tatsächlich ja so ein kleines für mich Highlight spielen darf.
0: Oh, jetzt müssen wir unbedingt reingehen in den ersten Bayer Waldkrimi. Heute geht dann die Kinotour vom Film Im Zeichen des Drachen in Neumarkt weiter. Wir von hier, Charivari, jetzt mit Miles Smith. Nice to meet you.

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17: Mit Alina Hauptmann, guten Morgen. Mit einem großen Fest feiert die Handwerkskammer Niederbayern-Oberpfalz heute in Regensburg den Tag des Handwerks. Im Bildungszentrum in der Dietschhornstraße wartet auf Besucher ein vielfältiges Rahmenprogramm. Sie bekommen außerdem einen praxisnahen Einblick in das regionale Handwerk. Als Ehrengast wird heute Hubert Aiwanger erwartet, der Staatsminister für Wirtschaft, Landesentwicklung und Energie. Von 10 bis 16 Uhr wird gefeiert. In Bayern gibt es immer mehr Kinderfeuerwehren. Um den Ehrgeiz beim Nachwuchs zu wecken, hat der Bezirksfeuerwehrverband ein Abzeichen erfunden, das Kinderflämmchen. Heute wird es in Rohr im Landkreis Kelheim verliehen. 360 junge Feuerwehrleute aus ganz Niederbayern müssen sich dort bei einem Wettbewerb beweisen, um das Abzeichen zu bekommen. Mit dabei sind etwa 100 Betreuerinnen und Betreuer. In der zweiten deutschen Eishockeyliga haben die Eisbären Regensburg ihr erstes Spiel der neuen Saison gewonnen. Sie besiegten die Bietigheim Steelers gestern Abend mit 4:1. Nächstes Spiel ist direkt morgen, dann geht es für die Eisbären nach Ravensburg. 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
18: Nur eine Meldung, die kommt von der A3 Nürnberg Richtung Passau. Zwischen Rosenhof und Wörth in der Donau-Wiesent, da steht ein kaputtes Auto, das blockiert da den Standstreifen. Sonst normaler Verkehr, gute Fahrt.
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18: Habt ihr was gesehen? Gern einfach durchrufen. Die kostenlose Charivari Verkehrshotline ist die 08000 08007. Dankeschön.
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0: das Charivari-Wetter. 11 Grad in Amtsberg, Kreis Kelheim, 13 in Stadt am Hof in Regensburg und 12 in Mühlhausen, Kreis Neumarkt. Wenn sich dann überall der Nebel verzogen hat, Sonne mit ein paar Wölkchen, es bleibt trocken bei bis zu 23 Grad heute. Der Charivari-Wettertrend für morgen. Am Sonntag startet der Tag sonnig, später ziehen von Norden Wolken auf und am Nachmittag regnet es auch örtlich. Dazu Höchstwerte zwischen 19 und 24 Grad.
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0: Hi, ich bin Emmy. In München sitzen die Ersten im Festzelt mit einer Spezi. Denn Bier gibt's ja erst ab 12. Wir lassen uns hier den Kaffee gut schmecken. Ganz entspannt geht's rein in den Samstag.

Ihr hört Charivari, zusammen geht's rein ins Wochenende. Und für den SSV Jahn steht heute der Abschluss der englischen Woche an. Um 14 Uhr geht's zum VfB Stuttgart 2 und danach ist auch erstmal Länderspielpause. Am liebsten natürlich mit einem guten Gefühl. Das hätte sich die Jahn-Elf nach dem 1:2 gegen Düsseldorf auch verdient. Kapitän Felix Strauß sagt, es tut extrem weh, weil man wieder nah dran war und trotzdem ohne Punkte dasteht. Trainer Sascha Hildmann bleibt da ganz gelassen. Nach den Daten war es sogar das beste Spiel der Saison. Ärgerlich nur, dass man sich durch eigene Fehler eben selbst bestraft hat. Der Gegner heute ist unbequem. Die jungen Wilden aus Stuttgart haben in Rostock fast einen 0:2 Rückstand gedreht. Am Ende hat es aber nicht gereicht. Sie haben 2 Siege und 4 Niederlagen, alle nur mit einem Torunterschied. Da ist also Vorsicht angesagt. Personell gibt es aber keine neuen Ausfälle und eine kleine Revanche wäre auch drin. Beim letzten Duell, Hildmanns Debüt, hat es ein 1:3 gesetzt. Insgesamt hat der Jahn aber die Nase vorn mit 11 Siegen in 24 Spielen. Also Daumen drücken um 14 Uhr für unseren Jahn. Wir von hier, Charivari am Wochenende.

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0: Charivari, am Samstagmorgen. Die Eisbären starten mit 3 Punkten in die Saison, gab einen Sieg gestern gegen Bietigheim. Noch mehr Aktuelles von hier gibt's um 5:30 gleich in den Nachrichten Deutschland und die Welt und danach weiter mit mehr Hits und mehr Vielfalt nach 10 hier auf Charivari.
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1: Ich bin Stefan Schütz. Seit Wochen hallt der Ruf durch Deutschland, dass der Spritpreis runter muss. Das soll jetzt passieren, umgeschätzt 17 Cent je Liter ab Oktober bis Ende Dezember, denn die Regierung bringt den Tankrabatt zurück. Den Staat kostet die Steuersenkung 2,5 Milliarden Euro. Verbraucherschützer und Sozialverbände üben Kritik. Sie fordern gezieltere Maßnahmen für Haushalte mit geringem Einkommen. Kommen soll noch ein Preisdeckel für Sprit. Der Maximalpreis steht noch nicht fest. US-Präsident Trump mag die Medien, solange er von ihnen gut dargestellt wird. Offenbar passiert das nicht bei CNN, MS Now und beim Newsportal Politico. Diesen Medien verbietet er ab sofort den Zugang zum Weißen Haus. Tina Eck in den USA. Darf er das?
2: Pressefreiheit ist in der Verfassung verankert und das hier wird auf jeden Fall vor Gericht landen und da dürfte Trump damit nicht durchkommen. Er hat eine miese Woche hinter sich. Benzin- und Dieselpreise schießen in den Himmel, seine Umfragewerte sind im Keller, republikanische Parteifreunde meutern. Trump polterte, die Medien würden ständig Fiktion und Lügen verbreiten, aber nicht länger in seinem Haus.
1: Mit Google hat ein weiteres Unternehmen eingeräumt, dass seine KI bei Sicherheitstests über das Ziel hinausgeschossen ist. Gemini sei in Computersysteme anderer Unternehmen eingedrungen, unter anderem, indem sie Passwörter erraten hat. Das teilte der US-Konzern mit. Nach ähnlichen Vorfällen bei OpenAI, Meta und Anthropic gibt es eine Debatte, die KI-Entwicklung zu bremsen. Zimmer in Wohngemeinschaften werden in den Millionenstädten Berlin, Hamburg, München und Köln immer teurer. Zum Start des Wintersemesters werden solche Zimmer im Schnitt für knapp 700 Euro angeboten, gut 20 Euro mehr als ein halbes Jahr davor. Am teuersten sind die WG-Zimmer in München. Dort kosten 50% der Wohnungen mehr als 850 Euro im Monat. Ausgewertet wurde vom Moses-Mendelssohn-Institut. Nach dem deutlichen 7:0-Sieg der Bayern gegen Union Berlin zum Auftakt des vierten Spieltags geht es heute weiter in der Fußball-Bundesliga. Freiburg möchte mit einem Sieg auswärts in Frankfurt zurück auf Tabellenplatz 1. Die anderen Spiele um 15.30 Uhr Bremen-Augsburg, Gladbach-Mainz, HSV Köln und um 18.30 Uhr dann Stuttgart gegen Dortmund.
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3: Auf der A3 Nürnberg Richtung Passau zwischen Rosenhof und Wörth an der Donau-Wiesen, da steht ein kaputtes Auto. Das blockiert da den Standstreifen, also nichts Dramatisches. Gute und sichere Fahrt euch.
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3: Da sind keine gemeldet. Wenn ihr was gesehen habt, gern durchrufen. 08000 08007 ist eure kostenlose Charivari Verkehrshotline.
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1: Langsam verzieht sich der Nebel. Das Charivari-Wetter, gerade 14 Grad in Wenzenbach, Kreis Regensburg, und in Mainburg, Kreis Kelheim. 13 aktuell in Rötz im Landkreis Cham. Für den Tag ist Sonne angesagt mit ein paar lockeren Wolken. Es bleibt trocken bei bis zu 23 Grad in der Spitze. Der Charivari-Wetter-Trend für morgen am Sonntag, da geht's sonnig los. Später ziehen von Norden Wolken auf und am Nachmittag regnet's örtlich. Dazu Höchstwerte zwischen 19 und 24 Grad.
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1: Kurz nach 10. Hi, ich bin Emmy. Bei den einen hängt die Wäsche schon draußen zum Trocknen, die anderen blättern noch ganz entspannt durch die Zeitung. Macht's euch einen schönen Samstag. Gleich dabei Madonna mit American Pie und jetzt Alex Warren, Fever Dream hier auf Charivari.

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2: In Schwarzenfeld im Kreis Schwandorf feiern die Johanniter ihr 20-Jähriges und laden heute ein von 14 bis 18 Uhr. Da gibt's Einsatzfahrzeuge zum Anschauen, spannende Vorführungen mit Wärmebilddrohne und Teleskoplader, für Kinder Hüpfburg, Schminken und Luftballontiere und für den Hunger Kaffeekuchen und was vom Grill. Morgen am Sonntag ist dann in Kelheim einiges los. Von 13 bis 18 Uhr gibt's dort den verkaufsoffenen Sonntag mit Live-Musik in der Donaustraße, Hüpfburgen und Torwandschießen, dazu Foodtrucks, alles in der Altstadt. Und auch morgen im Kreis Regensburg in Hemau, da wird geradelt und zwar für den guten Zweck. Beim Michaelimarkt könnt ihr von 10 bis 17 Uhr aufs Spendenrad steigen. Für jeden gefahrenen Kilometer gehen 5 Euro ans Kinderheim in Hemau.
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13: Mit Eilina Hauptmann. Wegen Bauarbeiten ist seit dem Abend die B16 im Regensburger Süden total gesperrt. Zwischen dem Kreisverkehr Pendling und dem Abzweig nach Hohengebraching wird die Straße saniert. Das dauert 10 Tage. Parallel dazu wird auch die Autobahnanschlussstelle Regensburg Süd saniert. Sie ist ebenfalls gesperrt und zwar in beiden Richtungen. Die Auswirkungen werden vor allem an Werktagen massiv sein. Die B16 ist eine der Hauptpendlerrouten aus dem Landkreis Kelheim nach Regensburg. Zu einem großen Theaterfest lädt heute das Staatstheater Regensburg ein. Zwischen 11 und 16 Uhr können Besucher Gänge und Werkstätten entdecken, die Technik hautnah erleben oder Bühnenmode für den Kleiderschrank zu Hause mitnehmen. Für den Abend ist eine Eröffnungsgala mit anschließender Aftershow-Party geplant. Sie bietet bereits einen Querschnitt durch die kommende Spielsaison am Staatstheater Regensburg. Bei optimaler Witterung hat am Morgen der Landkreislauf Regensburg begonnen. Über 3000 Läuferinnen und Läufer sind gegen 9 Uhr in Heinsacker aufgebrochen. Das ist ein neuer Teilnehmerrekord. Die Strecke führt über 10 Etappen zwischen 5,5 und 11,5 Kilometern in Richtung Landkreis Süden. Ziel ist der Markt Schierling. Dort wird nach der Siegerehrung bei Musik und Brotzeit bis in den Abend hinein gefeiert. Der SSV Jahn Regensburg steht aktuell auf dem letzten Tabellenplatz der dritten Fußballliga. Heute soll die rote Laterne aber weg. Am Nachmittag trifft der Jahn auf die zweite Mannschaft des VfB Stuttgart. Dort wird auch gespielt. Weil die Abstände in der Tabelle sehr eng sind, wären 3 Punkte ein echter Befreiungsschlag für die Regensburger. Anpfiff ist heute um 14 Uhr. 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
14: Kurz nach 10:30, ganz normaler Verkehr auf den Straßen hier bei uns. Gute und sichere Fahrt.
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14: Da sind auch keine gemeldet. Wenn ihr was gesehen habt, gern einfach durchrufen. Das geht ganz kostenlos. Die Charivari Verkehrshotline ist die 08000 08007. Dankeschön.
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14: Das Charivari-Wetter, blauer Himmel über Regensburg. An der Uni messen wir 16 Grad am Aber. Gibt's auch nur ein paar Wolken da oben, gerade bei 13 Grad. Und in Teublitz, Kreis Schwandorf, sind 16 Grad. Die Sonne sollte jetzt überall am Start sein. Dazu wird's mit 20 bis zu 23 Grad heute richtig angenehm. Der Charivari-Wetter-Trend für morgen. Am Sonntag erstmal Sonne pur. Am Nachmittag schieben sich dann von Norden ein paar Wolken rein. Und es tröpfelt auch ein bisschen bei 19 bis 24 Grad.
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14: Wir sind dabei auf dem Weg zum Einkaufen und bei euch zu Hause hier in Regensburg, Niederbayern und der Oberpfalz. Ich bin Emmy.

0: Ihr hört Charivari am Samstag und wir schauen ganz kurz rüber nach München. Wegen des Oktoberfests sind da ab heute wieder viele in Trachten unterwegs. Auf der Theresienwiese ist das ja auch gern gesehen. Die Münchner Gastroszene sieht das aber ein bisschen anders. Immer mehr Bars verhängen Eintrittsverbote für Trachtenträger, die nach den Schließungen der Wiesenzelte so gegen 23 Uhr in die Kneipen umziehen, um da halt weiter zu feiern. Könnt ihr das nachvollziehen? Wir haben in Regensburg nachgefragt. Lisa aus dem Paletti in der Pustepassage kann es zumindest verstehen.
1: Ich glaube, ich kann es schon nachvollziehen, weil es einfach zwischendrin immer Leute gibt, die sich gerade, wenn sie von der Wiesen kommen oder halt bei uns jetzt halt von der Duld, nicht mehr zu benehmen wissen und in Horden einfallen und 18 Gin Tonic bestellen für 12 Leute, wo die Hälfte schon immer stehen kann. Und das passiert dir halt an einem Tag ohne Duld nicht, wo nicht so viele Leute unterwegs sind, die nicht wissen, wo ihre Grenzen sind.
0: Und wäre es dann auch eine Möglichkeit, so ein Trachtenverbot auch fürs Paletti durchzusetzen?
1: Denke aber eher, dass es ein generelles Verbot Quatsch ist eigentlich, weil es genügend Leute gibt, die sich in Tracht ordentlich aufführen können.
0: Und mit der Meinung ist sie auch nicht alleine.
2: Servus, ich bin der Fuck von der Astra Bar in Regensburg. Also ich finde die ganze Debatte um Trachten oder nicht Trachten eigentlich einen totalen Schmarrn, weil wir leben in Bayern und Trachten ist ein Teil der bayerischen Kultur, die wir natürlich fördern. Und bei uns dürfen natürlich Gäste mit der Tracht in die Astra Bar.
0: Also anders als in München, wo heute das Oktoberfest startet, wird es in Regensburg kein Trachtenverbot geben. Wir von hier, Charivari am Samstag.

Das ist euer Samstag und gleich weiter mit mehr Hits. Lola Young ist dabei, dann was aus den 90ern und noch mehr gute Laune gibt's von Panic at the Disco, High Hopes nach 11

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1: Ich bin Stefan Schütz. Der von der Bundesregierung beschlossene Tankrabatt wird nicht von allen Seiten begrüßt. Sozialverbände sagen, gerechter wäre eine direkte Entlastung von Haushalten mit geringem Einkommen. Ab Oktober sollen alle Autofahrerinnen und Autofahrer von einer niedrigeren Steuer auf Sprit profitieren. 17 Cent je Liter könnten es sein, allerdings haben die Mineralölkonzerne schon im Sommer nicht den ganzen Rabatt weitergegeben. Ein noch nicht ausgearbeiteter Preisdeckel soll sie ausbremsen. Um 12 Uhr startet in München das Oktoberfest offiziell. Beim Anstich des ersten Bierfasses gibt es wieder den Spruch »O zopft is« und den ruft diesmal der neue Oberbürgermeister Dominik Krause. Joshua Heise ist vor Ort.
2: Schon lange bevor das erste Bier angezapft wird, standen wieder zahlreiche Menschen in Tracht vor den Toren des Oktoberfests. Ihr Ziel? Einen Platz im Festzelt ergattern. Um 9 Uhr dann der große Ansturm. Wer zuerst kommt, malt zuerst. Die Frage, die sich hier alle stellen, ist natürlich, wie viele Schläge wird Oberbürgermeister Krause brauchen? Die Antwort sehen wir um Punkt 12.
1: Wegen der möglichen Gefahren von künstlicher Intelligenz will der US-Bundesstaat Kalifornien eine Art Notschalter prüfen. Es geht um einen Kill-Switch, also einen Mechanismus, der ein KI-System bei Gefahr stoppt. Denn nach mehreren Zwischenfällen gibt es die Sorge, dass KI künftig nicht mehr beherrschbar werden kann. Inzwischen hat auch Google eingeräumt, dass seine KI Gemini bei Tests über das Ziel hinausgeschossen ist. Die USA, Dänemark und Grönland haben im Arktisstreit einen Durchbruch verkündet. Die USA übernehmen laut Präsident Trump die Kontrolle über Grönlands Sicherheit. Dänemarks Regierungschefin Frederiksen betont, die Vereinbarung erkenne Dänemarks Souveränität an. Trump sieht die rohstoffreiche Insel durch Russland und China bedroht. Er hatte zuvor wiederholt mit einer Annexion Grönlands gedroht. Im Streit um Corona-Maskenlieferungen in Höhe von rund 500 Millionen Euro geht ein Hamburger Textilhändler in Berufung. Er wertet E-Mails des damaligen Gesundheitsministers Spahn von 2020 als verbindlichen Kaufvertrag. Das Landgericht Bonn hatte die Klage abgewiesen. Nun soll sich das Oberlandesgericht Köln mit dem Fall befassen. Es gibt rund 90 solcher Verfahren mit einem Streitwert von 2,3 Milliarden Euro.
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3: Keine größeren Meldungen auf den Straßen. Hier bei uns in der Region, ihr habt freie Fahrt.
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3: Habt ihr was gesehen? Gern einfach durchrufen, das geht kostenlos. Die Charivari Verkehrshotline ist die 08000 08007. Dankeschön.
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3: Das Charivari-Wetter, 17 Grad in Pilsach, Kreis Neumark, auch am Skatepark in Regensburg und in Cham am Biertor 17 Grad. Sonne und blauer Himmel mit ganz paar harmlosen Wolken und bis zu 23 Grad sind drin. Der Charivari-Wettertrend sagt für morgen erst Sonne an, später ziehen ein paar Wolken auf, kann auch mal regnen, bleibt aber warm bei bis zu 22 Grad.
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3: Hi, ich bin Emmy. Kurz nach 11 in Matting im Kreis Regensburg wird laut zugejubelt. Heute beim Landkreislauf noch bis nach Schierling geht's runter. Und für alle, die es ganz entspannt angehen heute. Jetzt weiter mit Musik, Lola Young und Messi hier auf Charivari.

Panic at the Disco und High Hopes auf Charivari. So starten wir rein ins Wochenende. Und heute sind auch viele Mountainbiker am Start. Action am Slalomhang beim Naturfreundehaus Hammertal im Kreis Kelheim ist angesagt. Der King of Kelheim geht in die fünfte Runde. Mit 250 Startern gibt's Rekordteilnahme und um die 1000 Zuschauer sind heute noch am Start. Gefahren wird im Dualslalom, also zwei Mountainbiker.

Fahrer gleichzeitig Kopf an Kopf. Da ist richtig was geboten. Schon um 10:30 ging es los, ab 12 Uhr folgen dann die Achtelfinale und ab etwa 4:45 wird es beim Halbfinale und Finale dann so richtig spannend. Das heißt, es ist noch nicht zu spät, da vorbeizuschauen. Der Eintritt ist frei, wenn ihr also Bock auf spannenden Sport habt, dann heute im Kreis Kelheim beim King of Kelheim Mountainbike Rennen vorbeischauen. Wir von hier am Samstag jetzt weiter. Taylor Swift, The Fate of Ophelia. 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
14: Mit Eilina Hauptmann. Wegen Bauarbeiten ist seit dem Abend die B16 im Regensburger Süden total gesperrt. Zwischen dem Kreisverkehr Pendling und dem Abzweig nach Hohengebraching wird die Straße saniert. Das dauert 10 Tage. Parallel dazu wird auch die Autobahnanschlussstelle Regensburg Süd saniert. Sie ist ebenfalls gesperrt und zwar in beiden Richtungen. Die Auswirkungen werden vor allem an Werktagen massiv sein. Die B16 ist eine der Hauptpendlerrouten aus dem Landkreis Kelheim nach Regensburg.

0: Zu einem großen Theaterfest lädt heute das Staatstheater Regensburg ein. Zwischen 11 und 16 Uhr können Besucher Gänge und Werkstätten entdecken, die Technik hautnah erleben oder Bühnenmode für den Kleiderschrank zu Hause mitnehmen. Für den Abend ist eine Eröffnungsgala mit anschließender Aftershow-Party geplant. Sie bietet bereits einen Querschnitt durch die kommende Spielsaison am Staatstheater Regensburg. Bei optimaler Witterung hat am Morgen der Landkreislauf Regensburg begonnen. Über 3000 Läuferinnen und Läufer sind gegen 9 Uhr in Heinsacker aufgebrochen. Das ist ein neuer Teilnehmerrekord. Die Strecke führt über 10 Etappen zwischen 5,5 und 11,5 Kilometern in Richtung Landkreis Süden. Ziel ist der Markt Schierling. Dort wird nach der Siegerehrung bei Musik und Brotzeit bis in den Abend hinein gefeiert. Der SSV Jahn Regensburg steht aktuell auf dem letzten Tabellenplatz der dritten Fußballliga. Heute soll die rote Laterne aber weg. Am Nachmittag trifft der Jahn auf die zweite Mannschaft des VfB Stuttgart. Dort wird auch gespielt. Weil die Abstände in der Tabelle sehr eng sind, wären 3 Punkte ein echter Befreiungsschlag für die Regensburger. Anpfiff ist heute um 14 Uhr. 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
2: 11:30 Uhr. Keine Meldungen von den Straßen hier bei uns in der Region. Gute und sichere Weiterfahrt.
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2: Habt ihr was gesehen? Gern einfach anrufen. 08000 08007 ist die kostenlose Charivari Verkehrshotline. Dankeschön.
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2: Das Charivari-Wetter, ganz schön ist's heute. 18 Grad in Biburg-Kreis Kelheim, auch in Velburg-Kreis Neumarkt und 19 Grad in Deuerlingen, Landkreis Regensburg. Den ganzen Tag Sonne und blauer Himmel mit paar lockeren Wolken und bis zu 23 Grad sind drin. Der Charivari-Wetter-Trend sagt für morgen erst Sonne an, später ziehen dann ein paar Wolken auf, kann auch mal regnen. Bleibt aber warm bei bis zu 22 Grad.
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2: Gerade wird schon besprochen, was es zum Mittag gibt. Wir begleiten euch durch den Samstag mit mehr Hits und mehr Vielfalt. Genesis ist dabei und jetzt die aktuelle von Loy, Golden Summer. Ich bin Emmy, hi!

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0: mehr Hits und mehr Vielfalt und meinem Kollegen Herbert Feldbauer. Der hat die Woche die Morningshow übernommen und nochmal zusammengefasst, was alles so los war. Gleich hier auf Charivari nach 12.
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1: Ich bin Stefan Schütz. Zehntausende Menschen feiern in München aktuell den Oktoberfeststart. Um 9 Uhr wurde das Gelände geöffnet, um in den Zelten die besten Plätze zu ergattern. Im vergangenen Jahr besuchten rund 6,5 Millionen Gäste das größte Volksfest der Welt, auf dem die Maß Bier dieses Mal bis zu 15,90 € kostet. Das Oktoberfest dauert bis zum 4. Oktober. Gut gegen Kater und Geldbeutel. In diesem Jahr gibt es noch mehr Wasserspender, an denen Flaschen aufgefüllt werden können. Der ab Oktober angekündigte Tankrabatt in Höhe von 17 Cent löst unterschiedliche Reaktionen aus. Der Bauernverband findet ihn gut, Sozialverbände halten ihn für nicht gerecht. Ein geplanter Preisdeckel muss noch ausgearbeitet werden. Lea Matschulat berichtet.
2: Der Tankrabatt ist eine Kombi aus einem Absenken der Energiesteuer und der Mehrwertsteuer. Das wären 17 Cent weniger für den Liter Diesel und Benzin. Und profitieren sollen Autofahrer, Handwerker, Pflegedienste und Co. von Oktober bis Ende Dezember. Zu breit gestreut, sagen Kritiker wie etwa der Sozialverband. So würden auch die entlastet, die sich die hohen Kraftstoffpreise leisten könnten.
1: US-Präsident Trump hat mehreren Medien Hausverbot im Weißen Haus erteilt. Die Fernsehsender CNN und MS Now sowie die Plattform Politico dürfen nicht mehr an Presseveranstaltungen der Regierung teilnehmen. Das hat Trump auf seiner Plattform Truth Social mitgeteilt. Sein Vorwurf, die Medien würden Lügen über ihn verbreiten. Beobachter sagen, vor Gericht kann das Verbot keinen Bestand haben. WG-Zimmer werden in großen deutschen Städten immer teurer. Zum Start des Wintersemesters kosten Zimmer in Berlin, Hamburg, München und Köln im Schnitt knapp 700 €, gut 20 € mehr als noch ein halbes Jahr zuvor. Das hat das Moses-Mendelssohn-Institut ausgewertet. Am teuersten ist München, dort liegt die Hälfte der WG-Zimmer bei mehr als 850 € im Monat. Deutschland entscheidet seit der EU-Asylreform im Sommer über die Mehrheit der Asylanträge in Schnellverfahren. Das geht aus einer Antwort der Bundesregierung auf eine Anfrage der Linksfraktion hervor. Die linken Politikerin Bünger rechnet wegen der kurzen Bearbeitungszeit mit mehr Fehlentscheidungen. Sie kritisiert zudem, dass die Türkei trotz Verfolgung von Oppositionellen als sicheres Herkunftsland gilt.
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3: Gerade alles ruhig auf den Straßen hier bei uns. Gute und sichere Fahrt.
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3: Sind auch keine gemeldet. Habt ihr was gesehen? Gern einfach durchrufen. 08000 08007 ist die Charivari Verkehrshotline. Ist auch ganz kostenlos. Dankeschön.
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3: Das Charivari-Wetter, 20 Grad in Regensburg am Dachauplatz, 20 Grad auch in Cham am Biertor und in Kelheim an der Europabrücke. Den ganzen Tag über bleibt es so schön sonnig mit blauem Himmel bei bis zu 23 Grad. Morgen läuft es dann ein bisschen anders. Der Sonntag startet erst sonnig, nachmittags ziehen von Norden Wolken auf und es kann örtlich auch regnen. Bis zu 24 Grad sind trotzdem drin.
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7: Mahlzeit am Samstag. Herbert Feldbauer hier und offizielles Anzapfen gerade auf der Wiesn. Und der große Festzug morgen dann, Trachten- und Schützenzug, haben wir in dieser Woche erfahren, geht auf einen Eschel Karma zurück. Wie das hergegangen ist, wir hören nochmal rein in 10 Minuten hier bei uns.

0: dann der traditionelle Trachten- und Schützenzug mit 9000 Mitwirkenden in Minge. Was viele nicht wissen, der Zug geht auf die Idee eines Mannes aus dem Landkreis Cham zurück. Der Heimatschriftsteller Maximilian Schmidt, genannt der Waldschmidt. Geboren wurde er 1832 in Eschel-Cham. Hier gibt es einen Waldschmidt-Verein und der erste Vorsitzende ist der Werner Richter. Der Waldschmidt war ja ein großer Freund von Trachten, daher die Idee zum Festzug. Wie hat er das denn auf die Beine gestellt?
1: 1894 ist er dann durch das damalige Königreich, hat es ja geheißen, ist er marschiert und hat halt dann geschaut in den, all den Orten, wo es da für Menschen sind und welche Trachten und ob die nur alte Stücke haben. Und dann hat er halt eben versucht, diese ganzen Gruppen, Vereine zu animieren, dass sie mal nach München kommen und in den schönen Trachtenstücken, dass sie da mal auftreten. 1895 war es dann soweit, über 150 Trachtengruppen haben teilgenommen mit etwa 1400 Personen.
0: Und dieses Ereignis damals hat für eine sehr große Resonanz gesorgt und so ist München durch die Idee eines Mannes aus dem Bayerwald zu seinem Trachten- und Schützenzug gekommen. Das Wirken des Waldschmidts aus Eschel-Cham ist also heute noch spürbar. Zum Beispiel jetzt dann am Sonntag, wenn der Trachten- und Schützenzug zum Münchner Oktoberfest stattfindet. Sind wir stolz drauf. War eines der Highlights in dieser Woche auf Charivari. Die bekommt ihr immer noch mal am Samstag 12 bis 2 bei uns. We'll be right back.

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14: Mit Eilina Hauptmann. Wegen Bauarbeiten ist seit dem Abend die B16 im Regensburger Süden total gesperrt. Zwischen dem Kreisverkehr Pendling und dem Abzweig nach Hohengebraching wird die Straße saniert. Das dauert 10 Tage. Parallel dazu wird auch die Autobahnanschlussstelle Regensburg Süd saniert. Sie ist ebenfalls gesperrt und zwar in beiden Richtungen. Die Auswirkungen werden vor allem an Werktagen massiv sein. Die B16 ist eine der Hauptpendlerrouten aus dem Landkreis Kelheim.

0: nach Regensburg. Zu einem großen Theaterfest lädt heute das Staatstheater Regensburg ein. Zwischen 11 und 16 Uhr können Besucher Gänge und Werkstätten entdecken, die Technik hautnah erleben oder Bühnenmode für den Kleiderschrank zu Hause mitnehmen. Für den Abend ist eine Eröffnungsgala mit anschließender Aftershow-Party geplant. Sie bietet bereits einen Querschnitt durch die kommende Spielsaison am Staatstheater Regensburg. Bei optimaler Witterung hat am Morgen der Landkreislauf Regensburg begonnen. Über 3000 Läuferinnen und Läufer sind gegen 9 Uhr in Heinsacker aufgebrochen. Das ist ein neuer Teilnehmerrekord. Die Strecke führt über 10 Etappen zwischen 5,5 und 11,5 Kilometern in Richtung Landkreis Süden. Ziel ist der Markt Schierling. Dort wird nach der Siegerehrung bei Musik und Brotzeit bis in den Abend hinein gefeiert. Der SSV Jahn Regensburg steht aktuell auf dem letzten Tabellenplatz der dritten Fußballliga. Heute soll die rote Laterne aber weg. Am Nachmittag trifft der Jahn auf die zweite Mannschaft des VfB Stuttgart. Dort wird auch gespielt. Weil die Abstände in der Tabelle sehr eng sind, wären 3 Punkte ein echter Befreiungsschlag für die Regensburger. Anpfiff ist heute um 14 Uhr. 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
2: Freie Fahrt für euch aktuell. Wir wünschen guten und sicheren Verkehr.
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3: Den ganzen Tag Sonne und blauer Himmel mit paar lockeren Wolken und Höchstwerten um die 23 Grad. Morgen erst Sonne, später ziehen dann paar Wolken auf, kann auch mal regnen, bleibt aber warm bei bis zu 23 Grad.
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5: Ihr seid gerade beim Mittagessen, ein Gürtel, und bei uns geht's gleich um die Wurst. Um die Weißwurst. Weißwurst ist, warum die früher nicht 12 Leuten hätte hören sollen und warum es heint Wurst ist. Ich bin Herbert Feldbauer, kurz nach 12:30.

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Viertel vor eins am Samstag, die Highlights der Woche auf Charivari. Und wenn man es genau nimmt, dürfen wir jetzt schon keine Weißwurst mehr essen. Soll ja nicht 12 Leuten hören. War Thema in dieser Woche, woher das eigentlich kommt. Die Verbraucherzentrale Bayern informiert, diese Regel stammt aus einer Zeit, in der es noch keine Kühlschränke gegeben hat. Metzger haben Weißwürste traditionell morgens hergestellt, ganz frisch, und sie dann roh verkauft. Erst kurz vor dem Essen hat man sie gebrüht, und weil das Wurstbrett leicht verderblich ist, sollten die Würste möglichst noch am Vormittag gegessen werden. Heute werden Weißwürste unter modernen hygienischen Bedingungen hergestellt und schon gebrüht verkauft. Sie müssen also heute grundsätzlich nicht mehr vor 12 gegessen werden. Es geht auch heute am Samstagnachmittag. Lassen wir es uns schmecken. Schöne Weißwurst mit einem süßen Senf, ein Brezen dazu und am besten noch ein Weißbier. Eine feine Sache. 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
15: Ich bin Stefan Schütz.
16: Und auf das, auf eine friedliche Wiesen!
15: Das größte Volksfest der Welt ist eröffnet, das Münchner Oktoberfest. Auf der Theresienwiese ist um 12 Uhr das erste Fass angestochen worden. Das erste Mal vom

0: neuen Oberbürgermeister Dominik Krause. Zwei Schläge hat er zur Premiere gebraucht. Die erste Massbier hat traditionell Bayerns Ministerpräsident Söder bekommen. Tausende Wiesnbesucherinnen und Besucher waren schon am Morgen bei strahlendem Sonnenschein auf die Theresienwiese geströmt. Einen Tag vor den Wahlen in Mecklenburg-Vorpommern und Berlin werben die Parteien noch einmal um Stimmen. In MeckPomm sind heute vor allem AfD und Grüne mit größeren Kundgebungen unterwegs. In Berlin schließen CDU und BSW ihren Wahlkampf ab. Thomas Pleskin berichtet.
1: In Mecklenburg-Vorpommern waren laut ZDF-Politbarometer zuletzt 21% der Befragten unsicher, in Berlin sogar 23%. Im Nordosten liefern sich SPD und AfD ein enges Rennen um Platz 1. Die Grünen müssen um den Einzug in den Landtag bangen. In Berlin liegt die Linke laut Umfragen Kopf an Kopf mit der CDU und das BSW hofft noch auf den Sprung über die 5%-Hürde.
0: Seit Wochen hallt der Ruf durch Deutschland, dass der Spritpreis runter muss. Das soll jetzt passieren, umgeschätzt 17 Cent je Liter ab Oktober bis Jahresende. Denn die Regierung bringt den Tankrabatt zurück. Den Staat kostet das 2,5 Milliarden Euro. Sozialverbände fordern gezieltere Maßnahmen für Haushalte mit geringen Einkommen. Kommen soll noch ein Preisdeckel für Sprit. Der Maximalpreis steht noch nicht fest. Mit Google hat ein weiteres Unternehmen eingeräumt, dass seine KI vor ein paar Monaten bei Sicherheitstests über das Ziel hinausgeschossen ist. Gemini sei in Computersysteme anderer Unternehmen eingedrungen, unter anderem indem sie Passwörter erraten hat. Das teilte der US-Konzern jetzt mit. Nach ähnlichen Vorfällen bei OpenAI, Meta und Anthropic gibt es eine Debatte, die KI-Entwicklung zu bremsen. Ab dem 4. Spieltag der Fußball-Bundesliga ist die Jagd auf Tabellenführer Bayern München eröffnet. Der Rekordmeister hat gestern mit einem 7:0 gegen Union Berlin vorgelegt. Heute die Spiele Frankfurt-Freiburg, Bremen-Augsburg, Gladbach-Mainz, HSV Köln und am Abend Stuttgart-Dortmund.
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3: Alles frei auf den Straßen.
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5: Den ganzen Tag Sonne und blauer Himmel mit paar lockeren Wolken und Höchstwerten um die 23 Grad. Morgen erst Sonne, später ziehen dann paar Wolken auf. Kann auch mal regnen, bleibt aber warm bei bis zu 23 Grad.
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8: Mittagszeit, kurz nach 1 am Samstag. Herbert Feldbauer nochmal hier. Wir Eltern und vor allem unsere Kinder haben die erste Schulwoche geschafft. Und der Start hinein ins Schuljahr war großes Thema auch bei uns in der Woche. Lutz Gerling vom Charivari Morgenteam hatte viele Fragen, sein Sohn nämlich frisch eingeschult worden. Und da hat er die Angie Eckert und mich geschnappt. Wir beide haben nämlich schon Erfahrung, haben selber Grundschulkinder. Und wir haben dann versucht, ihn so ein bisschen zu beruhigen. Wir hören gleich nochmal rein.

0: Die erste Schulwoche ist schon wieder rum. Charivari am Samstagnachmittag mit den Highlights der Woche. Und da hat jeden Morgen der Lutz vom Charivari-Morgen-Team uns, der Angie Eckert und mir, seine brennendsten Fragen gestellt. Angie und ich haben schon Grundschulkinder, damit schon Erfahrung. Sein Sohn ist frisch in die erste Klasse gekommen und da ging es unter anderem um das Thema.
1: Die große Frage der Hausaufgaben. Wie schnell ist es überhaupt angelaufen? Was sind eure Erfahrungen nach Hausaufgaben zu Hause machen?
0: Das hat bei uns eigentlich ziemlich schnell geklappt, weil gerade am Anfang ist ja das alles wirklich noch sehr, sehr spielerisch und dann mal ein Bild ausmalen oder so. Und meine hatte da total Spaß, überhaupt in die Schule zu kommen. Ja. Also dieses Thema Hausaufgaben, das war ein Riesending. Inzwischen ist es natürlich schon ein bisschen anders, wenn die Hausaufgaben anspruchsvoller und länger werden. Ja. Aber das ging bei uns tatsächlich problemlos.
2: Ja. Ja, kann ich bestätigen. Am Anfang ist das noch die große Freude über die Schule und am Schluss die Ernüchterung.
1: Aber ich kann mich persönlich erinnern, ich habe nicht viele Erinnerungen an die Schulzeit, aber ich kann mich persönlich erinnern, so zweiter, dritter, vierter Schultag war ich irgendwann enttäuscht zu Hause. Hat meine Mama gesagt, Mama, wir haben gar keine Hausaufgaben auf. Ja, es hat sich dann auch geändert. Ja. Aber ich habe es unterbrochen,
2: Entschuldige. Auch diese Einstellung ändert sich, ja. Ich muss schon sagen, bei uns geht es auch manchmal so Tage, da ist überhaupt kein Bock. Und ja, da muss man sich schon hinsetzen und ein bisschen begleiten. Und aber es machen. Ich möchte schon, dass die das nach der Schule macht und dann nicht bis in den Abend hineinschleppt.
1: Das ist der Punkt. Euer Gefühl. Sofort machen, wenn man nach Hause kommt? Oder darf man sie auch mal

0: rausziehen lassen?
1: Das ist so lustig, weil ich denke zurück an meine Schulzeit und ich habe, wenn zum Beispiel Wochenende war, ich habe das dann immer irgendwann am Sonntagnachmittag gemacht. Vorher habe ich keinen Bock drauf gehabt und meine Kleine ist wirklich so, die, wenn am Freitag von der Schule heimkommt, die macht sofort die Hausaufgaben. Das ist sofort erledigt. Ich sage dann Hut ab, also Wahnsinn. Bei mir war das nie so, ne?
0: Ja, voll. Und also ich glaube, es wird ja schon, also das Sinnvollere ist natürlich, wenn man das gleich am Freitag nach der Schule macht, aber ich habe vollstes Verständnis, wenn man da keinen Bock drauf hat. Ja.
2: Also meine macht es auch manchmal. Absolut. Am Samstagmorgen oder dann, also ich möchte nicht, dass es Sonntagabend ist, weil da kenne ich mich auch und ich weiß noch, was für einen Stress ich damit hatte und das mag ich nicht so weitergeben. Aber wenn die direkt von der Schule heimkommt, da braucht die erstmal eine halbe Stunde Pause. Ja. Aber dann muss ich schon dahinter sein, dass angefangen wird.
0: Okay,
2: aber
0: wahrscheinlich ist es wie immer, man muss am Anfang dahinter sein, dass es dann zum Schluss zumindest hinten raus ein bisschen Regelmäßigkeit hat.
2: Ja. Ja, und das, auch das ist so ein
1: das
2: Ding.
1: Es spielt sich ein.
0: Wir tun unser Bestes.
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13: Mit Aldina Hauptmann. Wegen Brückenbauarbeiten ist kommende Nacht die A93 im Landkreis Schwandorf zeitweise gesperrt. Von heute Abend bis morgen früh werden bei Nappburg die 5 Träger für eine neue Brücke über die Autobahn eingehoben. Jeder Träger ist 50 Meter lang und etwa 100 Tonnen schwer. Der Verkehr muss während der Arbeiten jeweils bei Nappburg und Pfreimd abfahren und wird dann über die U50 und U61 umgeleitet. Das Donau-Einkaufszentrum in Regensburg zählt erneut zu den 10 besten Shopping-Centern in Deutschland. In einem aktuellen Vergleich von 400 Einkaufszentren belegt das Dez den 9. Platz. Es verteidigt damit seine Spitzenpositionierung aus den Vorjahren. Gemeinsam mit dem Westpark Ingolstadt ist das Dez außerdem das beste Shopping-Center Bayerns. Täglich kommen bis zu 40.000 Kunden in die 130 Geschäfte, Läden und Restaurants. Im Playoff-Finale der deutschen Baseballmeisterschaft haben die Guggenberger Legionäre heute und morgen Heimrecht. Sie empfangen in der Armin-Wolf-Arena die Bonn Capitals. Die führen in der Serie Best of 5 mit 1:0. Regensburg muss am Wochenende mindestens ein Spiel gewinnen, sonst sind die Capitals Meister. Auftakt ist heute um 14 Uhr. 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
14: Alles frei auf den Straßen.
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16: Den ganzen Tag Sonne und blauer Himmel mit paar lockeren Wolken und Höchstwerten um die 23 Grad. Morgen erst Sonne, später ziehen dann paar Wolken auf. Kann auch mal regnen, bleibt aber warm bei bis zu 23 Grad.
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2: Halb zwei durch. Herbert Feldbauer hier am Samstag mit der guten Luise oder dem großen Katzenkopf. Was das eigentlich sein soll, erfahren wir gerade im Landkreis Cham. Haben wir in dieser Woche drüber gesprochen. Ist was Gutes zum Essen. Wir hören gleich nochmal rein. 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

0: Servus am Samstag. Gleich um 14 Uhr geht's weiter mit der Charivari-Wochenshow und Wolfgang Sobirge. Vorher hören wir uns nochmal kurz mit dem Schönsten aus dieser Woche vom Charivari-Morgen-Team. Und da gehört definitiv die Aktion Birnenvielfalt im Landkreis Kamen mit dazu. Da ist man nämlich gerade wieder auf der Suche nach alten Birnensorten.
1: Genau.
0: Nina Scholz, die Leiterin vom Sachgebiet Gartenkultur und Landespflege. Warum sind denn alte Birnensorten so wichtig?
1: Die Erhaltung und die Vermehrung in solcher alter Birnensorten dient vor allem zum Schutz der biologischen Vielfalt und vor allem auch die wertvolle Kulturgeschichte. Alte Sorten haben einfach ein besonderes Aroma. Die Geschmacksrichtungen jetzt von den neuen Sorten, die haben einfach nicht mehr so ausgeprägt. Und auch die Lebensräume. Besondere Insekten sind auf so alte Birnbaum. Und deswegen haben wir einfach da versucht, dass wir mit der Aktion da alte Sorten vermehren wollen.
0: Das ist ein super schönes Ziel. Und jetzt hat man es ja heuer auch gemerkt, es war sehr, sehr trocken. Und gerade alte Birnensorten sind da sehr, sehr robust.
1: Ja, genau. Birnen sind auch Tiefwurzler. Das haben wir schon ein bisschen die Erfahrung gemacht, dass alte Sorten einfach robuster sind.
0: Wenn ihr jetzt einen alten Birnbaum daheim habt oder einfach einen irgendwo entdeckt, dann könnt ihr bei der Aktion Birnenvielfalt mitmachen.
1: Einfach 5 Birnen von verschiedenen Seiten abnehmen und ja nicht waschen und zum Kreisbauhof in Windischbergerdorf bringen. Wir nehmen die auf. Wir hoffen mal sehr, also ich hoffe es auch sehr, dass die Leute uns da wirklich Raritäten bringen und wir dann da den Erhalt einfach weiterführen können.
0: Nina Scholz, danke.

Nächste Woche, Montag bis Mittwoch, könnt ihr im Kreisbauhof in Dischbergerdorf Birnen abgeben und bestimmen lassen. Damit will man alte Birnensorten entdecken und erhalten. 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
23: Ich bin Dominik Schweiger. Das Münchner Oktoberfest ist offiziell eröffnet. Dieses Jahr zum ersten Mal durch den neuen Oberbürgermeister Dominik Krause. Joshua Heise fasst zusammen.
24: Holzapfest auf eine friedliche Wiesen!
25: Oberbürgermeister Krause hat den Anstich mit 2 Schlägen geschafft und kann sich damit zufrieden zeigen. Genau hingeguckt wurde freilich auch bei der Übergabe der ersten Mass an Ministerpräsident Söder. Der ist den Grünen bekanntlich ja nicht so grün. Heute aber gemeinsames Lächeln, ganz nach dem Motto, auf eine friedliche Wiesen.
23: Verbraucherschützer und Sozialverbände kritisieren das geplante Entlastungspaket gegen hohe Spritpreise. Ihr Vorwurf, der Tankrabatt sei nicht zielgenau genug und helfe nur kurzfristig. Ab Oktober sollen Energie- und Umsatzsteuer auf Benzin und Diesel um 17 Cent pro Liter sinken. Spätestens Anfang 2027 soll außerdem ein zeitlich begrenzter Spritpreisdeckel kommen. Die Kritiker fordern stattdessen gezielte Hilfen für kleine und mittlere Einkommen. US-Präsident Trump hat mehreren Medien Hausverbot im Weißen Haus erteilt. Die Fernsehsender CNN und MS Now sowie die Plattform Politico dürfen nicht mehr an Presseveranstaltungen der Regierung teilnehmen. Das hat Trump aus seiner Plattform Truth Social mitgeteilt. Sein Vorwurf, die Medien würden Lügen über ihn verbreiten. Beobachter sagen, vor Gericht kann das Verbot keinen Bestand haben. Bei einem Brand in einer Pflegeeinrichtung in Berlin-Kreuzberg ist ein Mensch ums Leben gekommen. 25 Bewohner wurden verletzt, einer von ihnen lebensgefährlich. Nach ersten Erkenntnissen brach das Feuer in einem Patientenzimmer aus. Die Einrichtung wurde vollständig evakuiert. Der Brand ist inzwischen unter Kontrolle. Die Ursache ist noch unklar. Nach dem deutlichen 7:0-Sieg der Bayern gegen Union Berlin zum Auftakt des vierten Spieltags geht's heute weiter in der Fußball-Bundesliga. Freiburg möchte mit einem Sieg auswärts in Frankfurt zurück auf Tabellenplatz 1. Die anderen Spiele um 15.30 Uhr, Bremen-Augsburg, Gladbach-Mainz, HSV Köln und um 18.30 Uhr dann Stuttgart gegen Dortmund.
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0: Alles frei auf den Straßen.
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2: Den ganzen Tag Sonne und blauer Himmel mit paar lockeren Wolken und Höchstwerten um die 23 Grad. Morgen erst Sonne, später ziehen dann paar Wolken auf. Kann auch mal regnen, bleibt aber warm bei bis zu 23 Grad.
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8: Schönen Samstag. Der Bundeskanzler fragt sich, wie es weitergeht. Und die Semmelmeiers fragen sich, was ist eigentlich Hybridfleisch? 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

0: Wir von hier, das ist die Wochenshow. Wiesnauftakt an diesem Wochenende und natürlich auch Wahlen in Mecklenburg-Vorpommern. Das ist eine Sache, die den Bundeskanzler sehr umtreibt. Also wenn das jetzt aus Regierungssicht schief geht, Klammer auf, Wahl in Sachsen-Anhalt, Klammer wieder zu, dann war's das, oder, Herr Bundeskanzler?
1: Darf ich mal eine Gegenfrage stellen?
0: Hau raus, Fritz.
1: Sind Sie eigentlich auch an Sachthemen interessiert?
0: Ja doch, packen Sie dann Ihre Sachen.
1: Genau so ist es.
0: Sind wir mal gespannt, was rauskommt in MV. Auch da sind die Blauen ja schwer in. Die Wochenshow.
2: Ja, Schwarzfischer, hier zu Birge.
0: Herr Schwarzfischer.
2: Herr zu Birge, kennen Sie überhaupt das Nationalgericht von Mecklenburg-Vorpommern?
0: Was weiß ich, wahrscheinlich wegen der Ostsee irgendwas mit Fisch oder so.
2: Schmarrn, Mecklenburger mit Vorpommes.
0: Ach, Herr Schwarzfisch, die Wochenshow.
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7: Mit Aldina Hauptmann. Wegen Brückenbauarbeiten ist kommende Nacht die A93 im Landkreis Schwandorf zeitweise gesperrt. Von heute Abend bis morgen früh werden bei Nappburg die 5 Träger für eine neue Brücke über die Autobahn eingehoben. Jeder Träger ist 50 Meter lang und etwa 100 Tonnen schwer. Der Verkehr muss während der Arbeiten jeweils bei Nappburg und Pfreimd abfahren und wird dann über die U50 und U61 umgeleitet. Das Donau-Einkaufszentrum in Regensburg zählt erneut zu den 10 besten Shopping-Centern in Deutschland. In einem aktuellen Vergleich von 400 Einkaufszentren belegt das Dez den 9. Platz. Es verteidigt damit seine Spitzenpositionierung aus den Vorjahren. Gemeinsam mit dem Westpark Ingolstadt ist das Dez außerdem das beste Shopping-Center Bayerns. Täglich kommen bis zu 40.000 Kunden in die 130 Geschäfte, Läden und Restaurants. Im Playoff-Finale der deutschen Baseballmeisterschaft haben die Guggenberger Legionäre heute und morgen Heimrecht. Sie empfangen in der Armin-Wolf-Arena die Bonn Capitals. Die führen in der Serie Best of 5 mit 1:0. Regensburg muss am Wochenende mindestens ein Spiel gewinnen, sonst sind die Capitals Meister. Auftakt ist heute um 14 Uhr. 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
8: Alles frei auf den Straßen.
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9: Den ganzen Tag Sonne und blauer Himmel mit paar lockeren Wolken und Höchstwerten um die 23 Grad. Morgen erst Sonne, später ziehen dann paar Wolken auf. Kann auch mal regnen, bleibt aber warm bei bis zu 23 Grad.
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0: Die Wochenshow. Wir leben in aufwühlenden Zeiten. Da sitzt du beispielsweise vormittags um 9 Uhr in einem Zugabteil. Bist glücklich, dass du ein Buch aus Papier in der Hand hast, das kein WLAN braucht, denn das gibt es in der Bahn nicht. Außerdem hatte dein Zug heute nur 35 Minuten Verspätung. Es ist also ein rundherum gelungener Tag. Bis ein frisch zugestiegener Fahrgast an dich herantritt und zärtlich fragt: Hälse frei, was? Diesen Auftrag an diesem Wochenende endlich wieder das Erbe der noch nicht gezeugten Kinder versaufen. Kaiserschmarrn bestellen für 27,50. Ja, ist aber die Gabel dabei, gell? Und das merkt man natürlich nicht nur in und um München, sondern das merkst du in ganz Bayern. Auch bei uns, weiß ich nicht, Ingolstadt, Bahnhof, da fahren die Trachtler zur Wiesn. Regensburg Hauptbahnhof, das gleiche Bild, überall steigen die Trachtler ein. Und viele gehen vom Hauptbahnhof erstmal gar nicht auf die Wiesn, sondern zum sogenannten Vorglühen, also quasi im Anschluss an das Flaschenbier, das man schon im Zug hatte, noch in die diversen Restaurants und Bars in München. Und da hat man jetzt in dieser Woche nochmal ganz verschärft darauf hingewiesen, nicht alle Bars lassen euch in Tracht da rein. Und zwar genau aus dem Grund. Kein Gastronom auf dieser Erde und schon gar nicht in der bayerischen Landeshauptstadt ist scharf drauf, dass bereits völlig abgefüllte Gäste durchs Restaurant torkeln, weniger in sich hineinkippen, als sie auf der Toilette aus sich rausholen. Und deshalb gibt es in München tatsächlich in nicht wenigen Bars und Restaurants Trachtverbot. Das heißt also, wenn du im Trachtenquant irgendwo in München zum Essen gehen willst, kann es sein, dass der Oberkellner sagt: Ey, du kommst hier nicht rein. Und jetzt bin ich aber vom Typ her ja lösungsorientierter Mensch. Ich möchte ja gerne Hilfestellungen bieten. Also vielleicht könnte man die Münchner Gastronomie ein bisschen austricksen. Wie wäre es denn beispielsweise, wenn man einfach in eine Münchner Bar oder in ein Münchner Restaurant geht und hat überhaupt keine Tracht an? Verstehst, also quasi Ziviltarn. Und um den Fake noch perfekter zu machen, ist man überhaupt nicht angetrunken. Und wenn man den Gastronomen so richtig übers Ohr hauen will, dann geht man danach einfach gar nicht auf die Wiesn. Ist doch super. Folgt mir für mehr Tipps.
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3: Wir müssen nimmer lang drauf warten. Bald wird's erst bunt in unserem Garten und danach werden auf Berg und im Tal langsam alle Bäume kahl. Unser Held wollte davon nichts wissen. Kahle Natur findet er besch. Ein Netz, das Früchte sonst vor Vögeln schützt, wurde für ein Experiment genutzt. Er beklebt dies recht hastig mit grünen Blättern, die aus Plastik und die aus China er hat bestellt. Es gibt schon Deppen auf der Welt. Auf das Machwerk ihn verzücke, ging's mit der Baumperücke und einer Leiter in den Garten, um die Dekoration zu starten. Und erst lief's ganz gut. Doch kurz vorm Ziel sah man, wie erst die Leiter fiel und der Held war für einen Ast zu schwer und so fiel er hinterher. Mit Knochenbrüchen musste er's bezahlen. Und so lehrte er uns allen, dass von den Bäumen, den bald kahlen, im Herbst statt Blättern auch Helden fallen.
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1: Ich bin Dominik Schweiger. Es wird einen neuen Tankrabatt geben und der soll bis Ende des Jahres gelten. Das hat die Bundesregierung unter Kanzler Merz beschlossen. Eine solche Maßnahme sei bereits seit Wochenbeginn im Gespräch gewesen, so Merz. Der hat dazu bei Instagram gesagt:
2: Wir haben heute, 3 Tage später, mit der Bundesregierung, mit den Ländern, mit den Bundestagsfraktionen der Koalition entschieden, dass wir zum 1. Oktober 2026 jeden Liter Sprit, Benzin und Diesel um ungefähr 17 Cent pro Liter reduzieren können.
1: Nächstem Jahr soll es außerdem einen Spritpreisdeckel geben, der sich am Ölpreis orientiert. Mit 2 Schlägen hat Münchens Oberbürgermeister Krause das erste Fass Bier auf dem Oktoberfest angezapft. Damit ist die 191. Wiesn um 12 offiziell eröffnet worden. Es war eine Premiere für Krause, er ist seit Mai im Amt. Zuvor waren die Münchner Wiesenwirte und Vertreter der Brauereien mit Kutschen aus der Innenstadt auf die Theresienwiese gezogen. Das Oktoberfest geht dieses Jahr bis zum 4. Oktober. Im Streit um Corona-Masken im Wert von rund 500 Millionen Euro geht ein Hamburger Textilhändler in Berufung. Er sieht in E-Mails des damaligen Gesundheitsministers Spahn einen verbindlichen Kaufvertrag. Das Landgericht Köln wertete sie dagegen nur als Interessensbekundung und wies die Klage ab. Jetzt entscheidet das Oberlandesgericht Köln. Kalifornien prüft eine Art Notschalter für außer Kontrolle geratene KI-Systeme. Gouverneur Newsom hat dazu Sicherheitspläne in Auftrag gegeben. Unterdessen wurde bekannt, dass Googles KI Gemini bei Tests selbstständig in fremde Computersysteme eingedrungen ist. Schaden entstand laut Google nicht, die KI habe den Angriff selbst beendet.

0: 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Forscher haben in den bolivianischen Anden eine neue Katzenart entdeckt. Die gefleckte Raubkatze trägt den Namen Leopardus tilcayo und ist mit rund 46 cm etwas kleiner als eine gewöhnliche Hauskatze. Sie gehört zur Gattung der südamerikanischen Tigerkatzen und lebt in etwa 1500 Metern Höhe. Zuletzt war vor rund 100 Jahren eine neue Katzenart entdeckt worden.
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2: Alles frei auf den Straßen.
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3: Den ganzen Tag Sonne und blauer Himmel mit paar lockeren Wolken und Höchstwerten um die 23 Grad. Morgen erst Sonne, später ziehen dann paar Wolken auf. Kann auch mal regnen, bleibt aber warm bei bis zu 23 Grad.
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0: Hier ist die Wochenshow. Ich habe ja genauso wie ihr auch ganz gespannt drauf gewartet. Wir wussten ja alle, in dieser Woche stellt der Bundeskanzler seinen Kader vor. Stellt der Bundestrainer seinen Kader vor. Und also, aber Kader ist ja schon auch leicht untertrieben. Jürgen Klopp hat gleich 44 Spieler aufgeteilt auf zwei Mannschaften nominiert für die vier Spiele in der Nations League. 16 Profis können ihr Länderspieldebüt feiern. Es gibt aber auch Altbekanntes. Joshua Kimmich soll wieder im zentralen Mittelfeld spielen und der Neue im Tor. Also es steht wieder ein Neuer im Tor, heißt aber nicht Manuel diesmal, sondern André Ter Stegen. Altgediente dagegen mussten den Hut nehmen. Sané, Undav, Baumann und Co. Beeindruckend bei der Pressekonferenz des neuen Bundestrainers war übrigens auch so eine kleine, ja, politische Fahne, die er geschwenkt hat.
1: Ich möchte das nicht zu groß machen, weil ich hoffe nicht, dass ich in Zukunft in Pressekonferenzen sehr, sehr häufig über politische Dinge sprechen muss, weil da bin ich kein Fachmann, da bin ich interessierter Laie wie die meisten, die dann trotzdem drüber reden, aber das würde ich ungern tun. Ich kann aber aus meiner Sportlerperspektive kann ich sagen, ich würde mir oder uns gerne die Fahne zurückholen, wenn ich ganz ehrlich bin. Ich möchte, dass, wenn man sie schwingt, dass niemand denkt, was mit dir nicht in Ordnung, sondern dass man einfach nur das Gefühl hat, ja, du bist happy und verstehst, dass du Glück hattest, dass du in diesem wundervollen Land geboren, aufgewachsen, zugezogen und wie auch immer, dass du hier lebst. Das hätte ich schon ganz gerne. Ich möchte Nationalstolz nicht den falschen Leuten überlassen, um ehrlich zu sein. Und ich finde tatsächlich, dass wir ein wundervolles Land sind. Und ein bisschen die Kaderzusammenstellung ist so ein bisschen wie die generelle Situation in Deutschland. Ich möchte jetzt nicht sagen, dass die Probleme in Deutschland so gelöst werden können, aber ab und zu mal drauf zu gucken, was wir eigentlich Gutes haben, wäre vielleicht auch für manche Leute durchaus eine Herangehensweise.
0: Jürgen Klopp in dieser Woche bei der Pressekonferenz. Also, 44 Spieler sind nominiert, aber so ändern sich die Zeiten. Gell? Früher hieß es, 11 Freunde müsst ihr sein. Und der Jürgen Klopp heißt jetzt, bringt ruhig noch 33 Freunde mit.
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6: Alles frei auf den Straßen.
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8: Den ganzen Tag Sonne und blauer Himmel mit paar lockeren Wolken und Höchstwerten um die 23 Grad. Morgen erst Sonne, später ziehen dann paar Wolken auf. Kann auch mal regnen, bleibt aber warm bei bis zu 23 Grad.
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11: Seid gespannt. Wir küren wieder die Zahl der Woche und die geht diesmal in die Millionen. 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

Wir von hier, die Wochenshow geht weiter und wir kommen ohne große Umwege zur Zahl der Woche. Könnte jetzt 50 Millionen sein? So viel nämlich hat ein Glückspilz aus Mecklenburg-Vorpommern im Lotto gewonnen. Jackpot geknackt, 50 Millionen gehen nach Mecklenburg-Vorpommern. Glückwunsch, aber die Zahl der Woche ist die 200 Millionen. Denn so viel Steuergeld hat die Bundesregierung in die Grütze gefahren. Es ging um die sogenannte Maut. Verantwortlicher Verkehrsminister im Bund war damals Andreas Scheuer, CSU. Genau der steht jetzt in einem großen Politprozess ab kommenden Montag in Berlin vor Gericht. Die Staatsanwaltschaft wirft dem früheren Verkehrsminister Falschaussagen im Untersuchungsausschuss vor zur Pkw-Maut im Jahr 2020. Sind in dieser Woche ein paar Details bekannt geworden. Also er hat sich halt an wichtige Details nicht mehr korrekt erinnert. Allerdings sagt der Staatsanwalt, Scheuer hat vom Untersuchungsausschuss ganz bewusst sich nicht erinnert, obwohl er sich tatsächlich hätte erinnern müssen. Und deswegen steht er jetzt also vor Gericht. Wird eine spannende Geschichte. Wie gesagt, es geht um 200 Millionen Euro.

0: Steuergelder. Stichwort Steuergeld. Das Bundesverkehrsministerium hat mal durchblicken lassen, die Anwaltskosten für Andreas Scheuer zu übernehmen. Dann zahlt's ja wieder der Steuerzahler.
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Die Wochenshow geht zu Ende, nicht ohne ein letztes Wort, und zwar eine gute Besserung möchte ich wünschen, und zwar an meinen Sohnemann. Der war mit meiner Tochter gemeinsam, vielleicht habt ihr es noch im Kopf, letzte Woche hier im Studio und auch ganz tapfer als Junior Semmelmeier immer wieder im Radio, und da hat sich ein Flügel gebrochen beim Rollerfahren, Mensch. Handgelenkbruch. Gut, ist kein Beinbruch, aber trotzdem Aua, und also hier ganz liebe gute Besserung an meinen Sohnemann und allen, denen es auch nicht so gut geht, die sich vielleicht auch wehgetan haben in der Woche. Bitte passt auf euch besser auf und gute Besserung an alle. Gute Besserung können wir uns eigentlich grundsätzlich als Land wünschen. Wir werden sehen, wie die Wahlen jetzt weitergehen, was das dann für Konsequenzen hat. Es werden interessante und durchaus spannende Tage, über die wir dann zu reden haben, einfach in einer Woche, wenn es wieder heißt Wochenshow bei uns. So, ach ja, kleiner Tipp noch. Wer den Sonntagnachmittag genüsslich verbringen möchte, der hört die Barbara-Radio-Show ab 14 Uhr immer sonntags bei uns. Und da hat Barbara Schöneberger tolle Gäste. Dieses Mal ist es einer der Söhne von Uwe Ochsenknecht. Jimmy Blue Ochsenknecht ist bei Barbara Schöneberger. Das also schon mal vormerken für den Sonntagnachmittag. Und ansonsten vormerken nächste Woche die Wochenshow. Bis dann.

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1: Ich bin Dominik Schweiger. Nach Claude und ChatGPT ist nun auch Googles KI Gemini bei Sicherheitstests aus Versehen aus der Testumgebung ausgebrochen und in fremde Systeme eingedrungen. Kalifornien prüft deswegen jetzt eine Art Notschalter für außer Kontrolle geratene KIs. Thomas Bleskin berichtet.
2: Konkret geht es um 3 Vorfälle aus dem Mai. In einem Fall erriet Gemini Passwörter, um Zugang zu einem geschützten System zu bekommen. In 2 weiteren fand die KI Zugangsdaten für eine Datenbank. Nach Angaben von Google entstand dabei kein Schaden. Die KI habe die Angriffe beendet, sobald sie erkannte, dass es sich nicht um Testsysteme, sondern echte Unternehmensrechner handelte.
1: Spediteure und Landwirte begrüßen den geplanten Tankrabatt von 17 Cent pro Liter. Die geringeren Kraftstoffkosten könnten die Betriebe spürbar entlasten, erklärten ihre Verbände. Kritik kommt dagegen aus der Opposition. Die Hilfe sei zu wenig zielgerichtet und könnte teilweise bei den Mineralölkonzernen landen. Der Tankrabatt soll ab Oktober gelten. Zum Jahreswechsel ist außerdem eine Spritpreisbremse geplant. Das 191. Münchner Oktoberfest ist eröffnet. Oberbürgermeister Dominik Krause hat bei seiner Anstichpremiere 2 Schläge gebraucht und die erste Maß traditionell an Ministerpräsident Söder überreicht. Danach durfte auch in den Festzelten ausgeschenkt werden. Nach den Problemen letztes Jahr wurde das Sicherheitskonzept verschärft. Unter anderem überwachen mehr Kameras die Besucherströme. Deutschland entscheidet seit der EU-Asylreform im Sommer über die Mehrheit der Asylanträge im Schnellverfahren. Das geht aus einer Antwort der Bundesregierung auf eine Anfrage der Linksfraktion hervor. Die linken Politikerin Bünger rechnet wegen der kurzen Bearbeitungszeit mit mehr Fehlentscheidungen. Sie kritisiert außerdem, dass die Türkei trotz der Verfolgung von Oppositionellen als sicherer Herkunftsstaat gilt. Zum Fußball. Der erste FC Nürnberg hat in der 2. Bundesliga mit 1:0 beim Karlsruher SC gewonnen und damit vorerst die Tabellenführung übernommen. Kaiserslautern besiegte Braunschweig ebenfalls mit 1:0. Kiel und Osnabrück trennten sich 1:1 unentschieden. In der Bundesliga ist der FC Augsburg später bei Werder Bremen zu Gast.
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3: Alles frei auf den Straßen.
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2: Den ganzen Tag Sonne und blauer Himmel mit paar lockeren Wolken und Höchstwerten um die 23 Grad. Morgen erst Sonne, später ziehen dann paar Wolken auf, kann auch mal regnen, bleibt aber warm bei bis zu 23 Grad.
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4: Nach 4, Samstag, das erste Wochenende nach dem Schulanfang. Ich hoffe, ihr findet ein bisschen Zeit zum Entspannen. Wir tragen gerne dazu bei, immer am Wochenende um diese Zeit neue Musik für euch. Rausgesucht habe ich in dieser Stunde zwei Hit-Garanten. Das ist zum einen der Amerikaner Teddy Swims und zum anderen der Brite Moss Kenner. Der erzählt uns gleich in 10 Minuten mehr über seine neue Single Worshipping the Sun.

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0: Und der Titel passt jetzt für den Spätsommer. Worshipping the Sun, was so viel heißt wie die Sonne anbieten. Es ist die neue Single von Moss Kenner. Ein Hitgarant mit seiner besonderen Stimme und seinem Mix aus Pop, Soul und elektronischen Sounds. Die Idee zum Song ist im Studio entstanden, sagt er. Die hatten da nämlich so einen Projektor, da hat er immer Videos abgespielt von YouTube, die er sich gerne anschaut.
3: When I was in the studio writing it, we had this like projector and I put onto the projector these videos that I used to watch on YouTube of somebody just filming themselves driving through LA in the sunshine, and that really helped inspire the writing because you know, I love the sun. I really do worship the sun. You know, it really changes my mood. You know, when it's sun and blue sky. And I just wanted this song to really give that feeling to people, you know, to be 3 minutes of pure sunshine.
0: Also Moss Kenner schaut auf YouTube gerne Videos an von Leuten, die einfach durch LA fahren, sich selbst dabei filmen der Sonne entgegen. Das hat ihn so inspiriert, weil er selber so ein Sonnenanbieter ist. Wenn die Sonne scheint, dann hält das einfach seine Stimmung auf. Und genau dieses Gefühl möchte er den Hörern geben. Sonnenschein verpackt in 3 Minuten Musik. Verlängern wir den Sommer mit Worshipping the Sun. Hier ist Moss Kenner neu auf Charivari in der Musikbox.

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5: Alles frei auf den Straßen.
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6: Den ganzen Tag Sonne und blauer Himmel mit paar lockeren Wolken und Höchstwerten um die 23 Grad. Morgen erst Sonne, später ziehen dann paar Wolken auf. Kann auch mal regnen, bleibt aber warm bei bis zu 23 Grad.
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Wir sind mittendrin in der Charivari Musikbox am ersten Wochenende nach Schulstart. Angekommen im Herbst und da jetzt passender Sound, ruhig und entspannt. Ein Hit von Teddy Swims, den wir über den Sommer lieben gelernt haben. Mr. Know-It-All. Und da macht der US-Musiker jetzt etwas, das Künstler gerne machen. Sie bringen eine Alternativversion heraus, in dem Fall eine Piano-Version. Perfekt jetzt für die ruhigere Herbstzeit zum Einkuscheln in der Wolldecke. Mr. Know-It-All in der Piano-Version. Teddy Swims auf Charivari.

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6: Ich bin Dominik Schweiger. Zwei Wochen ist die Landtagswahl in Sachsen-Anhalt mit dem Sieg der AfD her. Morgen wird in Mecklenburg-Vorpommern und Berlin gewählt. Die Ergebnisse dürften auch für die Zukunft von Kanzler Merz und der schwarz-roten Koalition wichtig sein. David Riemer berichtet.
7: Nach dem Wahlkampf stellen sich die Parteien die Frage, konnten wir die noch zahlreichen unentschlossenen Wähler erreichen? Laut letzter Umfragen waren sich sowohl in Mecklenburg-Vorpommern als auch in Berlin über 20% noch nicht sicher, wen sie morgen wählen wollen. Wegen der hohen Spritpreise hat sich Kanzler Merz mit seiner Bundesregierung auf den letzten Drücker mit den Ländern auf einen Tankrabatt verständigt. Ob der CDU das den erhofften Auftrieb bringt, bleibt abzuwarten.
6: Verbraucherschützer und Sozialverbände kritisieren das geplante Entlastungspaket gegen hohe Spritpreise. Ihr Vorwurf, der Tankrabatt sei nicht zielgenau genug und helfe nur kurzfristig. Ab Oktober sollen Energie- und Umsatzsteuer auf Benzin und Diesel um 17 Cent pro Liter sinken. Spätestens Anfang 2027 soll außerdem ein zeitlich begrenzter Spritpreisdeckel kommen. Die Kritiker fordern stattdessen gezielte Hilfen für kleine und mittlere Einkommen. Kalifornien prüft eine Art Notschalter für außer Kontrolle geratene KI-Systeme. Gouverneur Newsom hat dazu Sicherheitspläne in Auftrag gegeben. Unterdessen wurde bekannt, dass Googles KI Gemini bei Tests selbstständig in fremde Computersysteme eingedrungen ist. Schaden entstanden ist laut Google nicht, die KI habe den Angriff selbst beendet. Nach der Einigung über Grönland ist noch nicht ganz klar, welche Bedeutung dieses Abkommen eigentlich hat. US-Präsident Trump spricht von einer dauerhaften amerikanischen Kontrolle über die Sicherheit der Insel. Dänemark und Grönland betonen dagegen, ihre Souveränität bleibe unangetastet. Auch in Kraft ist die Vereinbarung noch nicht. Beide Parlamente müssen dem erst zustimmen. Das Münchner Oktoberfest ist mit einem Bilderbuchstart eröffnet worden. Der neue Oberbürgermeister Krause hat bei seiner Premiere nur zwei Schläge gebraucht. Die erste Maß ging traditionell an Ministerpräsident Söder. Neu war ein kurzes Gedenken an die Opfer des Wiesenattentats von 1980. Bis zum Nachmittag hat es keine großen Zwischenfälle gegeben. Es blieb weitgehend friedlich.
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8: Alles frei auf den Straßen.
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10: Den ganzen Tag Sonne und blauer Himmel mit paar lockeren Wolken und Höchstwerten um die 23 Grad. Morgen erst Sonne, später ziehen dann paar Wolken auf. Kann auch mal regnen, bleibt aber warm bei bis zu 23 Grad.
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2: 17 Uhr vorbei. Weiter geht's in Stunde 2 mit neuen Songs. Die kommen unter anderem von der Gruppe Fastboy. Die beiden Burschen sind bei uns zu Gast und erzählen uns mehr über ihre Single Music Sounds. Dazu vorher richtig gut klingende Musik von der Band Giant Rooks. Nur Schmankerl heute Nachmittag für euch. Einfach mal zum Reinhören.

Charivari Musikbox, Viertel nach fünf. Jetzt gleich mit Indie-Pop-Sound von Giant Rooks. Deutsche Band, Slow Dance for a Minute heißt die Single. Warme Gitarrenklänge, treibendes Schlagzeug, getragen von einem unaufdringlichen Synthi-Sound. Ist interessant, reinzuhören, was die fünf Musiker da fabrizieren. Darum habe ich den Song ausgesucht. Wirkt wie aus einer Teenie-TV-Serie aus den frühen Nullerjahren und könnte auch von Snow Patrol geschrieben worden sein. Dahinter stecken aber Giant Rooks. Schon als Kind haben die beiden Cousins, Frederik Rabe und Finch Wieters, gemeinsam Musik gemacht, aber erst später haben sie dann nach ersten Gehversuchen in getrennten Bands als Giant Rooks zusammengefunden. Slow Dance handelt von dem Wunsch, einen einzigen Moment für immer festhalten zu können, obwohl man weiß, dass das nicht geht. Giant Rooks spielen im Oktober in München und Nürnberg. Hier sind sie im Radio. Slow Dance, mein Hit-Tipp auf Charivari.

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5: Alles frei auf den Straßen.
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7: Den ganzen Tag Sonne und blauer Himmel mit paar lockeren Wolken und Höchstwerten um die 23 Grad. Morgen erst Sonne, später ziehen dann paar Wolken auf. Kann auch mal regnen, bleibt aber warm bei bis zu 23 Grad.
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0: Musikbox am Samstag, kurz vor 6.
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0: Jetzt mit der ganz neuen Single von der Berliner Formation Fastboy. Music Sounds heißt die Single. Burschen, erzählt uns mehr.
3: Ja, so ein paar Gedanken zu Music Sounds, unserem neuen Song. Was haben wir denn da gemacht, Brudi?
4: Es ist auf jeden Fall der größte Gute-Laune-Song bisher, den Fastboy je veröffentlicht hat. Wir reden von einer sommerlichen Leichtigkeit, einer guten Stimmung, einer frischen Brise.
3: Ja, man sagt ja auch so, der Eurosummer, den wir beide auf jeden Fall zelebrieren.
0: Und den verlängern wir jetzt einfach in den Herbst hinein. Ja.
3: Wir sind gerne in Italien, wir sind gerne in Griechenland, wir sind irgendwie gern auf irgendeiner Küstenstraße unterwegs und dafür ist es eigentlich der perfekte Soundtrack, würde ich sagen.
0: Und vom Sound her so?
3: Ja, unser musikalischer Song ist auf jeden Fall groovig. So. Wir haben irgendwie ewig lang selber immer in Livebands gespielt. Du an den Drums, ich an den Keys und so weiter. Und deswegen haben wir gedacht, so, ey, wir gehen auch, nehmen das auch wieder mit, so analoge Instrumente und unsere ganze Live-Erfahrung und mixen das halt mit Dance-Musik. Und das hört man, glaube ich, ganz gut.
4: Und die Fastboy Signature Gitarre ist auf jeden Fall wieder dabei.
3: It's back.
0: Wir hören rein. Mein Hit-Tipp: Fastboy und Music Sounds. Neu auf Charivari.

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1: Ich bin Dominik Schweiger. Nach Claude und ChatGPT ist nun auch Googles KI Gemini bei Sicherheitstests aus Versehen aus der Testumgebung ausgebrochen und in fremde Systeme eingedrungen. Kalifornien prüft deswegen jetzt eine Art Notschalter für außer Kontrolle geratene KIs. Thomas Bleskin berichtet.
2: Konkret geht es um 3 Vorfälle aus dem Mai. In einem Fall erriet Gemini Passwörter, um Zugang zu einem geschützten System zu bekommen. In 2 weiteren fand die KI Zugangsdaten für eine Datenbank. Nach Angaben von Google entstand dabei kein Schaden. Die KI habe die Angriffe beendet, sobald sie erkannte, dass es sich nicht um Testsysteme, sondern echte Unternehmensrechner handelte.
1: Im Streit um Corona-Masken im Wert von rund 500 Millionen Euro geht ein Hamburger Textilhändler in Berufung. Er sieht in E-Mails des damaligen Gesundheitsministers Spahn einen verbindlichen Kaufvertrag. Das Landgericht Köln wertete sie dagegen nur als Interessensbekundung und wies die Klage ab. Jetzt entscheidet das Oberlandesgericht Köln. Spediteure und Landwirte begrüßen den geplanten Tankrabatt von 17 Cent pro Liter. Die geringeren Kraftstoffkosten könnten die Betriebe spürbar entlasten, erklärten ihre Verbände. Kritik kommt dagegen aus der Opposition. Die Hilfe sei zu wenig zielgerichtet und könnte teilweise bei den Mineralölkonzernen landen. Der Tankrabatt soll ab Oktober gelten. Zum Jahreswechsel ist außerdem eine Spritpreisbremse geplant. Seit heute Mittag läuft das 191. Münchner Oktoberfest. Oberbürgermeister Krause hat bei seiner Anstichpremiere nur 2 Schläge gebraucht. Rund 55.000 Menschen verfolgten zuvor den Einzug der Wiesenwirte. Für die Sicherheit sorgen etwa 600 Polizisten und mehr als 50 KI-gestützte Kameras. Bis zum 4. Oktober werden insgesamt mehr als 6 Millionen Besucher erwartet. Für den Sprung zurück an die Tabellenspitze hat es heute für den SC Freiburg nicht gereicht, nach einem 2:2 gegen Eintracht Frankfurt. Die Breisgauer bleiben vorerst auf Rang 2. Der FC Augsburg hat bei Werder Bremen eine 3:2 Niederlage einstecken müssen. Außerdem haben gespielt Mönchengladbach Mainz 3:4 und HSV Köln 2:1. Um 18.30 Uhr spielen noch Stuttgart und Dortmund.
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1: Auf die Straßen und von da gibt's gute Nachrichten. Aktuell keine Störungsmeldungen, eine gute und vor allem sichere Fahrt.
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4: Auch am Abend ist's noch ganz angenehm und in der Nacht bleibt's trocken und meist klar bei etwa 9 Grad. Morgen früh ist die Sonne dann wieder da, bevor am Nachmittag der Regen kommt. Dazu Höchstwerte um die 22 Grad.
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6: In Stunde 3 der Musikbox am Samstagabend nach 6 ein zartes Stimmchen dabei, also richtig zart. Ihr kennt die Stimme alle. Auflösung gleich in 10 Minuten. Außerdem in der Stunde der Kelly Family Sprössling Iggy Kelly. Der hat wieder neue Musik am Start. Wir hören rein.

0: Viertel nach sechs, Samstagabend, Charivari. Sie hat eine wunderschöne Stimme, klingt aber immer, als singt da ein Kind. Wisst ihr, wen ich meine? Annette Louisanne.
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0: Das war ihre Erfolgsdebütsingle Anfang der 2000er, Das Spiel. Spoiler, sie klingt auch heute, 2026, noch so. Ich habe ihre aktuelle Single jetzt, Generationen und Dämonen heißt die, aus ihrem neuen Album. In dem Song blickt Annette Louisanne auf das familiäre Erbe der Frauen in ihrer Familie, von der Großmutter über die eigene Generation bis hin zur Tochter. Die Zeilen 7 Kinder, Viehzeug, Pflichten und Krieg in deiner Kittelschürze, alles gegeben und nichts verdient, erzählen von einem Leben voller Entbehrungen, Verantwortung und auch unsichtbarer Arbeit. Es ist das Porträt einer Generation von Frauen, die für ihre Familie alles geleistet haben, dabei aber häufig auf eigene Wünsche und Träume verzichten mussten. Das Ganze verpackt in Musik mit der Botschaft, es ist nie zu spät, sich zu ändern. Hier ist Annette Louisanne mit Generationen und Dämonen, mal zum Reinhören, neu auf Charivari.

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4: Straßen und von da gibt's gute Nachrichten. Aktuell keine Störungsmeldungen, eine gute und vor allem sichere Fahrt.
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6: Auch am Abend ist es noch ganz angenehm und in der Nacht bleibt es trocken und meist klar bei etwa 9 Grad. Morgen früh ist die Sonne dann wieder da, bevor am Nachmittag der Regen kommt. Dazu Höchstwerte um die 22 Grad.
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0: Guten Abend in Regensburg, Niederbayern und der Oberpfalz am Samstag kurz vor 7. 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
0: Iggy Kelly mit Miracle. Der Iggy zeigt einmal mehr, warum er sich einen Platz in der Popwelt verdient hat. Moderner Pop-Sound und tanzbar, er ist inzwischen mehr als nur ein Sprössling von der

Positiv leicht klingt der Song auch. Hier ist mein Hit-Tipp am Samstagabend. Iggy Kelly mit Miracle. Auf Shadi Badi, viel Spaß.

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3: Ich bin Dominik Schweiger. Der geplante Tankrabatt kommt bei Verbraucherschützern, Sozialverbänden und der Opposition im Bundestag nicht so gut an. Das sei nicht zielgenau und helfe nur kurzfristig. Das gleiche gelte für den ab 2027 geplanten Spritpreisdeckel, heißt es. David Riemer berichtet.
4: Bund und Länder wollen das Paket bis zum 1. Oktober umsetzen. Der Tankrabatt soll über eine Senkung der Energiesteuer auf Benzin und Diesel finanziert werden. Dafür sind rund 2,5 Milliarden Euro vorgesehen. Verbraucherschützer und Sozialverbände fordern stattdessen vor allem Hilfen für Haushalte mit kleinen und mittleren Einkommen. Die Linke und die Grünen verlangen außerdem eine Übergewinnsteuer für Mineralölkonzerne.
3: Gesundheitsminister Linnemann will Krankenkassen wieder dazu verpflichten, ihre Versicherten persönlich über Beitragserhöhungen zu informieren. Das könne per App oder schriftlich geschehen, sagte der CDU-Politiker der Rheinischen Post. Die bisherige Informationspflicht per Brief hatte die schwarz-rote Koalition erst kürzlich mit ihrem Sparpaket abgeschafft. Deutschlands ranghöchster Soldat übernimmt einen Spitzenposten bei der NATO. Generalinspekteur Breuer ist zum neuen Vorsitzenden des NATO-Militärausschusses gewählt worden. Er tritt das Amt Mitte kommenden Jahres an und folgt auf den italienischen Admiral Giuseppe Cavo Dragone. Breuer will künftig die militärischen Interessen aller Mitgliedstaaten zusammenführen. Seit heute Mittag um 12 läuft wieder das Münchner Oktoberfest. Knapp 4 Stunden später gab es auch schon den ersten Patienten mit einer Alkoholvergiftung. Ein 19-Jähriger hatte das Wiesenbier unterschätzt und konnte nicht mehr stehen. Insgesamt kümmern sich während der Wiesn rund 430 Einsatzkräfte um die Besucher. Letztes Jahr hatten fast 40% der mehr als 7000 Behandlungen einen Alkoholhintergrund. Zum Fußball. Der SC Freiburg hat den Sprung zurück an die Tabellenspitze verpasst. Gegen Eintracht Frankfurt kamen die Breisgauer nicht über ein 2:2 hinaus und bleiben Zweiter. Der FC Augsburg verlor bei Werder Bremen mit 2:3, Mainz gewann in Mönchengladbach mit 4:3 und der HSV schlug Köln mit 2:1.
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3: Die Straßen und von da gibt's gute Nachrichten. Aktuell keine Störungsmeldungen, eine gute und vor allem sichere Fahrt.
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6: Auch am Abend ist's noch ganz angenehm und in der Nacht bleibt's trocken und meist klar bei etwa 9 Grad. Morgen früh ist die Sonne dann wieder da, bevor am Nachmittag der Regen kommt. Dazu Höchstwerte um die 22 Grad.
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1: Die Straßen und von da gibt's gute Nachrichten. Aktuell keine Störungsmeldungen, eine gute und vor allem sichere Fahrt.
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3: Auch am Abend ist es noch ganz angenehm und in der Nacht bleibt es trocken und meist klar bei etwa 9 Grad. Morgen früh ist die Sonne

0: dann wieder da, bevor am Nachmittag der Regen kommt. Dazu Höchstwerte um die 22 Grad.
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10: Ich bin Dominik Schweiger. Ab Oktober kommt ein neuer Tankrabatt wegen der hohen Spritpreise.

0: 16 Cent weniger pro Liter Benzin oder Diesel. Ab Januar soll außerdem ein vorübergehender Spritpreisdeckel eingeführt werden. An beiden Maßnahmen gibt's Kritik. David Riemer berichtet.
1: Die deutsche Mineralölindustrie ist zwar gesprächsbereit, sieht eine staatliche Preisregulierung aber mit Sorge. Bei rund 14.000 Tankstellen in Deutschland sei sie hochkomplex und mit zusätzlicher Bürokratie verbunden. Ein zu niedriger Preisdeckel könne im schlimmsten Fall die Versorgungssicherheit gefährden, heißt es. Verbraucherschützer, Sozialverbände und die Opposition kritisieren den Tankrabatt als zu wenig zielgenau.
0: Der Handelsverband Deutschland warnt vor negativen Folgen der AfD-Politik für den Einzelhandel. Verbandchef Gent kritisierte im Nachrichtenportal T-Online vor allem die Forderungen nach einem EU-Austritt, die Rückkehr zur D-Mark und der sogenannten Remigration. Viele Beschäftigte im Handel hätten einen Migrationshintergrund. Ohne sie müssten zahlreiche Geschäfte schließen, so Gent. Für ihn sei die AfD deswegen nicht wählbar. US-Präsident Trump stießt mehrere Medien von der Berichterstattung aus dem Weißen Haus aus. Betroffen sind CNN, MS Now und das Nachrichtenportal Politico. Trump wirft ihnen die Verbreitung von Falschnachrichten vor. Kritiker sprechen von einem Angriff auf die Pressefreiheit. CNN beruft sich auf die US-Verfassung und prüft offenbar rechtliche Schritte. Das Münchner Oktoberfest läuft erst seit wenigen Stunden und schon gab's die erste Alkoholvergiftung. Ein 19-Jähriger hatte das Wiesenbier unterschätzt und konnte nicht mehr stehen. Versorgt wurde er von den Wiesensanitätern. Rund 430 Einsatzkräfte sind während des Volksfests im Dienst. Letztes Jahr war bei fast 40% der mehr als 7000 Behandlungen Alkohol im Spiel. Für den Sprung zurück an die Tabellenspitze hat es heute für den SC Freiburg nicht gereicht, nach einem 2:2 gegen Eintracht Frankfurt. Die Breisgauer bleiben vorerst auf Rang 2. Der FC Augsburg hat bei Werder Bremen eine 3:2 Niederlage einstecken müssen. Außerdem haben gespielt Mönchengladbach Mainz 3:4 und HSV Köln 2:1. Um 18.30 Uhr spielen noch Stuttgart und Dortmund.
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0: Straßen und von da gibt's gute Nachrichten. Aktuell keine Störungsmeldungen, eine gute und vor allem sichere Fahrt.
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4: Auch am Abend ist's noch ganz angenehm und in der Nacht bleibt's trocken und meist klar bei etwa 9 Grad. Morgen früh ist die Sonne dann wieder da, bevor am Nachmittag der Regen kommt. Dazu Höchstwerte um die 22 Grad.
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4: Hier die wichtigsten Meldungen von den Straßen bei uns in der Region. Fahrt auf der A93 Regensburg in Richtung Weiden besonders vorsichtig. Zwischen den Anschlussstellen Brunholz und Teublitz kommt es zu Behinderungen

0: wegen eines defekten Fahrzeugs. 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
2: Auch am Abend ist es noch ganz angenehm und in der Nacht bleibt es trocken und meist klar bei etwa 9 Grad. Morgen früh ist die Sonne dann wieder da, bevor am Nachmittag der Regen kommt. Dazu Höchstwerte um die 22 Grad.
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1: Ich bin Dominik Schweiger. Der geplante Tankrabatt kommt bei Verbraucherschützern, Sozialverbänden und der Opposition im Bundestag nicht so gut an. Das sei nicht zielgenau und helfe nur kurzfristig. Das gleiche gelte für den ab 2027 geplanten Spritpreisdeckel, heißt es. David Riemer berichtet.
2: Bund und Länder wollen das Paket bis zum 1. Oktober umsetzen. Der Tankrabatt soll über eine Senkung der Energiesteuer auf Benzin und Diesel finanziert werden. Dafür sind rund 2,5 Milliarden Euro vorgesehen. Verbraucherschützer und Sozialverbände fordern stattdessen vor allem Hilfen für Haushalte mit kleinen und mittleren Einkommen. Die Linke und die Grünen verlangen außerdem eine Übergewinnsteuer für Mineralölkonzerne.
1: Gesundheitsminister Linnemann will Krankenkassen wieder dazu verpflichten, ihre Versicherten persönlich über Beitragserhöhungen zu informieren. Das könne per App oder schriftlich geschehen, sagte der CDU-Politiker der Rheinischen Post.

0: Bisherige Informationspflicht per Brief hatte die schwarz-rote Koalition erst kürzlich mit ihrem Sparpaket abgeschafft. Deutschlands ranghöchster Soldat übernimmt einen Spitzenposten bei der NATO. Generalinspekteur Breuer ist zum neuen Vorsitzenden des NATO-Militärausschusses gewählt worden. Er tritt das Amt Mitte kommenden Jahres an und folgt auf den italienischen Admiral Giuseppe Cavo Dragone. Breuer will künftig die militärischen Interessen aller Mitgliedstaaten zusammenführen. Seit heute Mittag um 12 läuft wieder das Münchner Oktoberfest. Knapp 4 Stunden später gab es auch schon den ersten Patienten mit einer Alkoholvergiftung. Ein 19-Jähriger hatte das Wiesenbier unterschätzt und konnte nicht mehr stehen. Insgesamt kümmern sich während der Wiesen rund 430 Einsatzkräfte um die Besucher. Letztes Jahr hatten fast 40% der mehr als 7000 Behandlungen einen Alkoholhintergrund. Zum Fußball. Borussia Dortmund steht nach einem 1:0-Erfolg beim VfB Stuttgart an der Tabellenspitze der Bundesliga. Der BVB hat nach 4 Spieltagen die volle Ausbeute von 12 Punkten. Freiburg musste sich in Frankfurt mit einem 2:2 begnügen. Augsburg verlor nach einer 2:0-Führung noch mit 2:3 gegen Bremen. Der HSV holte beim 2:1 gegen Köln die ersten Saisonpunkte. Mainz gewann in Gladbach mit 4:3.
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2: Aktuell hätten wir für euch keine Störungsmeldungen vorliegen, egal wo es hingeht, gute Fahrt.
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3: Auch am Abend ist's noch ganz angenehm und in der Nacht bleibt's trocken und meist klar bei etwa 9 Grad. Morgen früh ist die Sonne dann wieder da, bevor am Nachmittag der Regen kommt. Dazu Höchstwerte um die 22 Grad.
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1: Aktuell haben wir für euch normalen Verkehr auf den Straßen in der Region. Gute Fahrt.
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3: Auch am Abend ist es noch ganz angenehm und in der Nacht bleibt es trocken und meist klar bei etwa 9 Grad. Morgen früh ist die Sonne dann wieder da, bevor am Nachmittag der Regen kommt. Dazu Höchstwerte um die 22 Grad.
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3: Ich bin Hendrik Daum. Künftig sollen wir wieder direkt über Beitragserhöhungen von den Krankenkassen informiert werden. Das seien entscheidende Informationen für die Versicherten, so Bundesgesundheitsminister Linnemann in der Rheinischen Post. David Riemer hat die Einzelheiten.
4: Die Pflicht war erst mit dem Sparpaket der schwarz-roten Koalition gestrichen worden, um Bürokratie und Kosten zu sparen. Verbraucherzentralen hatten das scharf kritisiert. Sie warnten, dass Versicherte Beitragserhöhungen zu spät bemerken könnten. Das könnte auch das Sonderkündigungsrecht bei höheren Zusatzbeiträgen aushöhlen, so die Begründung. Der GKV-Spitzenverband wiederum begrüßt eine Information der Versicherten, fordert aber vor allem digitale Wege.
3: Die Bundesregierung plant zum kommenden Jahr ja einen Spritpreisdeckel. Die Mineralölindustrie ist davon eher bedingt begeistert, man ist eher besorgt. Eine staatliche Preisregulierung sei im deutschen Markt hochkomplex, das meint der Chef des Verbands Fuels and Energy in der Welt am Sonntag. Wenn ein Preisdeckel zu niedrig angesetzt werde, könnte das die Versorgungssicherheit gefährden. Nach der Einigung über Grönland ist noch nicht ganz klar, welche Bedeutung dieses Abkommen hat. US-Präsident Trump spricht von einer dauerhaften amerikanischen Kontrolle über die Sicherheit der Insel. Dänemark und Grönland betonen dagegen, ihre Souveränität bleibe unangetastet. Auch in Kraft ist die Vereinbarung noch nicht. Beide Parlamente müssen noch zustimmen. Das Oktoberfest war noch keine 4 Stunden gelaufen, da gab's auf der Theresienwiese auch schon die erste Alkoholvergiftung. Ein 19-Jähriger hat offenbar

0: das Wiesenbier unterschätzt und war nicht mehr in der Lage, von selbst zu stehen. Dieses Jahr kümmern sich gut 430 Einsatzkräfte um die Gesundheit der Wiesenbesucher. Letztes Jahr war bei fast 40% der mehr als 7000 Behandlungen Alkohol im Spiel. Zum Fußball. Borussia Dortmund steht nach einem 1:0 Erfolg beim VfB Stuttgart an der Tabellenspitze der Bundesliga vor dem FC Bayern. Der BVB hat nach 4 Spieltagen die volle Ausbeute von 12 Punkten. Die weiteren Ergebnisse von heute: Augsburg verlor nach einer 2:0 Führung noch mit 2:3 gegen Bremen. Freiburg musste sich in Frankfurt mit einem 2:2 begnügen. Der HSV holte beim 2:1 gegen Köln die ersten Saisonpunkte und Mainz gewann in Gladbach mit 4:3.
1: 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Und aktuell liegen uns keine Störungsmeldungen vor. Egal wohin ihr unterwegs seid, gute Fahrt. 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
2: Auch am Abend ist's noch ganz angenehm und in der Nacht bleibt's trocken und meist klar bei etwa 9 Grad. Morgen früh ist die Sonne dann wieder da, bevor am Nachmittag der Regen kommt. Dazu Höchstwerte um die 22 Grad.
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1: Und aktuell in der Region hätte man normalen Verkehr auf den Straßen, egal wo es hingeht. Wir wünschen gute Fahrt.
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3: Auch am Abend ist es noch ganz angenehm und in der Nacht bleibt es trocken und meist klar bei etwa 9 Grad. Morgen früh ist die Sonne dann wieder da, bevor am Nachmittag der Regen kommt. Dazu Höchstwerte um die 22 Grad.

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3: Ich bin Hendrik Daum. Wegen der hohen Spritpreise haben sich Bund und Länder ja auf einen neuen Tankrabatt geeinigt. Ab Oktober soll der Autofahrern eine Entlastung von 17 Cent pro Liter bringen. Und spätestens zum 1. Januar soll außerdem ein vorübergehender Spritpreisdeckel eingeführt werden. Neben Lob dafür gibt's von vielen Seiten aber auch Kritik, wie David Riemer berichtet.
4: Die deutsche Mineralölindustrie ist zwar gesprächsbereit, sieht eine staatliche Preisregulierung aber mit Sorge. Bei rund 14.000 Tankstellen in Deutschland sei sie hochkomplex und mit zusätzlicher Bürokratie verbunden. Ein zu niedriger Preisdeckel könne im schlimmsten Fall die Versorgungssicherheit gefährden, heißt es. Verbraucherschützer, Sozialverbände und die Opposition kritisieren den Tankrabatt als zu wenig zielgenau.
3: Deutschlands ranghöchster Soldat übernimmt einen Spitzenposten bei der NATO. Generalinspekteur Breuer ist zum neuen Vorsitzenden des NATO-Militärausschusses gewählt worden. Er tritt das Amt Mitte kommenden Jahres an und wird künftig die militärischen Interessen aller Mitgliedstaaten zusammenführen. Es war ein Bilderbuchstart beim Münchner Oktoberfest. Das größte Volksfest der Welt ist am Mittag eröffnet worden. Der neue Oberbürgermeister Dominik Krause brauchte beim traditionellen Fassanstich 2 Schläge. Dafür gab's Lob von Ministerpräsident Söder, der wie immer als bayerischer Regierungschef die erste Mass bekommen hat.
5: Also ich weiß, dass er lange, lange geübt hat und dass er sich wirklich gut vorbereitet hat. Ich habe ihm tatsächlich nochmal den Rücken gestärkt, weil ich gesagt habe, 2 oder 4 ist völlig egal. Aber das war jetzt perfekt heute und Bier schmeckt super.
3: Und nicht nur Söder hat's geschmeckt. Keine 4 Stunden hat es danach gedauert, bis die Sanitäter ausrücken mussten, um einen 19-Jährigen mit Alkoholvergiftung zu behandeln. Der junge Mann hat das Wiesenbier wohl deutlich unterschätzt. Zum Fußball. Borussia Dortmund steht nach einem 1:0 Erfolg beim VfB Stuttgart an der Tabellenspitze der Bundesliga vor dem FC Bayern. Der BVB hat nach 4 Spieltagen die volle Ausbeute von 12 Punkten. Die weiteren Ergebnisse von heute. Augsburg gab eine 2:0 Führung noch aus der Hand und verlor am Ende 2:3 gegen Bremen. Freiburg musste sich in Frankfurt mit einem 2:2 begnügen. Der HSV holte beim 2:1 gegen Köln die ersten Saisonpunkte und Mainz gewann in Gladbach mit 4:3.
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6: Normalen Verkehr auf den Straßen in der Region hätten wir aktuell für euch. Egal wo es hingeht, gute Fahrt.
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8: Auch am Abend ist's noch ganz angenehm und in der Nacht bleibt's trocken und meist klar bei etwa 9 Grad. Morgen früh ist die Sonne dann wieder da, bevor am Nachmittag der Regen kommt. Dazu Höchstwerte um die 22 Grad.
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1: Hier die aktuellen Meldungen von den Straßen bei uns in der Region. Fahrt auf der A93 Regensburg in Richtung Holledau besonders vorsichtig. Zwischen den Anschlussstellen Regensburg-Kumpfmühl und Kreuz Regensburg kommt es zu Behinderungen durch Gegenstände auf der Fahrbahn.
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3: Auch am Abend ist es noch ganz angenehm und in der Nacht bleibt es trocken und meist klar bei etwa 9 Grad. Morgen früh ist die Sonne dann wieder da, bevor am Nachmittag der Regen kommt. Dazu Höchstwerte um die 22 Grad.
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1: Ich bin Hendrik Daum. Der Handelsverband Deutschland warnt vor negativen Folgen der AfD-Politik für den Einzelhandel. Verbandschef Gent kritisierte im Nachrichtenportal T-Online vor allem die Forderungen nach einem EU-Austritt, der Rückkehr zur D-Mark und der sogenannten Remigration. Viele Beschäftigte im Handel hätten einen Migrationshintergrund. Ohne sie müssten zahlreiche Geschäfte schließen, so Gent. Künftig sollen wir wieder direkt über Beitragserhöhungen von den Krankenkassen informiert werden. Das seien entscheidende Informationen für die Versicherten, so Bundesgesundheitsminister Linnemann in der Rheinischen Post. David Riemer hat die Einzelheiten.
2: Die Pflicht war erst mit dem Sparpaket der schwarz-roten Koalition gestrichen worden, um Bürokratie und Kosten zu sparen. Verbraucherzentralen hatten das scharf kritisiert. Sie warnten, dass Versicherte Beitragserhöhungen zu spät bemerken könnten. Das könnte auch das Sonderkündigungsrecht bei höheren Zusatzbeiträgen aushöhlen, so die Begründung. Der GKV-Spitzenverband wiederum begrüßt eine Information der Versicherten, fordert aber vor allem digitale Wege.
1: Nach der Einigung über Grönland ist noch nicht ganz klar, welche Bedeutung dieses Abkommen hat. US-Präsident Trump spricht von einer dauerhaften amerikanischen Kontrolle über die Sicherheit der Insel. Dänemark und Grönland betonen dagegen, ihre Souveränität bleibe unangetastet. Auch in Kraft ist die Vereinbarung noch nicht. Beide Parlamente müssen noch zustimmen. Ein Taucher ist von einem Tauchgang im Starnberger See nicht mehr zurückgekehrt und wird seitdem vermisst. Der Tauchgang des 63-Jährigen habe rund eine halbe Stunde gedauert, teilte die Polizei mit. Er war demnach mit zwei Freunden im See bei Berg. Der Mann sei rund 40 Meter tief getaucht und nicht mehr aufgetaucht. Seine beiden Mittaucher hatten laut Polizei noch versucht, dem Schein seiner Taschenlampe hinterherzutauchen. Unter anderem mit Drohnen und einem Polizeihubschrauber suchten die Einsatzkräfte nach dem Mann. Am Abend wurde die Suche abgebrochen. Zum Fußball. Borussia Dortmund steht nach einem 1:0-Erfolg beim VfB Stuttgart an der Tabellenspitze der Bundesliga vor dem FC Bayern. Der BVB hat nach 4 Spieltagen die volle Ausbeute von 12 Punkten. Die weiteren Ergebnisse vom Samstag. Augsburg gab eine 2:0-Führung noch aus der Hand und verlor am Ende mit 2:3 gegen Bremen. Freiburg musste sich in Frankfurt mit einem 2:2 begnügen. Der HSV holte beim 2:1 gegen Köln die ersten Saisonpunkte und Mainz gewann in Gladbach mit 4:3.
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3: Und derzeit liegen uns für euch keine Störungsmeldungen vor. Gute Fahrt.
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4: In der Nacht bleibt's trocken und meist klar bei etwa 9 Grad. In der Früh scheint die Sonne, bevor die ersten Wolken aufziehen und am Nachmittag der Regen kommt.

0: bleibt aber warm bei um die 22 Grad. Zum Start in die neue Woche ist ein Sonne-Wolken-Mix angesagt, bei Höchstwerten zwischen 15 und 19 Grad.
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1: Ich bin Hendrik Daum. Wegen der hohen Spritpreise haben sich Bund und Länder ja auf einen neuen Tankrabatt geeinigt. Ab Oktober soll der Autofahrern eine Entlastung von 17 Cent pro Liter bringen. Und spätestens zum 1. Januar soll außerdem ein vorübergehender Spritpreisdeckel eingeführt werden. Neben Lob dafür gibt's von vielen Seiten aber auch Kritik, wie David Riemer berichtet.
2: Die deutsche Mineralölindustrie ist zwar gesprächsbereit, sieht eine staatliche Preisregulierung aber mit Sorge. Bei rund 14.000 Tankstellen in Deutschland sei sie hochkomplex und mit zusätzlicher Bürokratie verbunden. Ein zu niedriger Preisdeckel könne im schlimmsten Fall die Versorgungssicherheit gefährden, heißt es. Verbraucherschützer, Sozialverbände und die Opposition kritisieren den Tankrabatt als zu wenig zielgenau.
1: Deutschlands ranghöchster Soldat übernimmt einen Spitzenposten bei der NATO. Generalinspekteur Breuer ist zum neuen Vorsitzenden des NATO-Militärausschusses gewählt worden. Er tritt das Amt Mitte kommenden Jahres an und wird künftig die militärischen Interessen aller Mitgliedstaaten zusammenführen. Der Handelsverband Deutschland warnt vor negativen Folgen der AfD-Politik für den Einzelhandel. Verbandschef Gent kritisierte im Nachrichtenportal T-Online vor allem die Forderungen nach einem EU-Austritt, der Rückkehr zur D-Mark und der sogenannten Remigration. Viele Beschäftigte im Handel hätten einen Migrationshintergrund. Ohne sie müssten zahlreiche Geschäfte schließen, so Gent. Nach der Einigung über Grönland ist noch nicht ganz klar, welche Bedeutung dieses Abkommen hat. US-Präsident Trump spricht von einer dauerhaften amerikanischen Kontrolle über die Sicherheit der Insel. Dänemark und Grönland betonen dagegen, ihre Souveränität bleibe unangetastet. Auch in Kraft ist die Vereinbarung noch nicht. Beide Parlamente müssen erst noch zustimmen. Zum Fußball. Borussia Dortmund steht nach einem 1:0 Erfolg beim VfB Stuttgart an der Tabellenspitze der Bundesliga vor dem FC Bayern. Der BVB hat nach 4 Spieltagen die volle Ausbeute von 12 Punkten. Die weiteren Ergebnisse vom Samstag. Augsburg gab eine 2:0 Führung noch aus der Hand und verlor am Ende mit 2:3 gegen Bremen. Freiburg musste sich in Frankfurt mit einem 2:2 begnügen. Der HSV holte beim 2:1 gegen Köln die ersten Saisonpunkte und Mainz gewann in Gladbach mit 4:3.
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3: Derzeit ohne Meldungen für euch. Gute Fahrt.
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4: In der Nacht bleibt's trocken und meist klar bei etwa 9 Grad. In der Früh scheint die Sonne, bevor die ersten Wolken aufziehen und am Nachmittag der Regen kommt, bleibt aber warm bei um die 22 Grad. Zum Start in die neue Woche ist ein Sonne-Wolken-Mix angesagt, bei Höchstwerten zwischen 15 und 19 Grad.

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1: Normalen Verkehr auf den Straßen in der Region hätten wir aktuell für euch. Egal wo es hingeht, gute Fahrt.

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